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1: 5:01.

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2: 19 Minuten vor 2.

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1: Drei Kamele laufen bei 43 Grad durch die Wüste. Die Sonne steht auf 12 Uhr und bis zur nächsten Wasserstelle müssen die Kamele noch 4 Tage laufen. Berechne bitte Folgendes. Wie viele Körner Sand liegen am Timmendorfer Strand?
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1: 3 vor halb 3.

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1: 7:03.

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3: 18 Minuten vor 4.

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4: 7:07.

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2: 4:05.

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1: Das Gesundheitssystem kränkelt nicht nur in Deutschland. In der gesamten EU stehen die Gesundheitssysteme vor großen Herausforderungen. Das liegt an der alternden Bevölkerung, aber auch an Volkskrankheiten wie unter anderem Herz-Kreislauf-Erkrankungen. Heute ist Weltherztag und für die EU-Kommission der Anlass, die Vorsorge in den Fokus der ersten EU-Screening-Woche zu stellen. Wir beobachten auch einen drastischen Anstieg chronischer Erkrankungen und Begleiterkrankungen. Das medizinische Fachpersonal ist bereits bis an die Belastungsgrenze gefordert. Hinzu kommen geopolitischer Druck und Schwachstellen in den Lieferketten. Faktoren, die die vor uns liegenden Herausforderungen weiter verschärfen. All diese Faktoren stellen unsere gemeinsame Fähigkeit auf die Probe, die Gesundheit der Menschen in Europa zu schützen, und zwar auf eine Weise, die das europäische Gesundheitssystem nachhaltig und für alle zugänglich hält. Für mich beginnt die Lösung deshalb bei der Prävention. Gesundheitskommissar Oliver Vaheli spricht von 1,7 Millionen Menschen, die jedes Jahr in der EU an Herz-Kreislauf-Erkrankungen sterben. Die Todesursache Nummer 1 in der EU. Und wenn nichts getan würde, könne sich die Zahl bis 2050 verdoppeln. Das Ziel der ersten EU-Screening-Woche ist, das Bewusstsein zu schärfen, um so die Zahl der vorzeitigen Todesfälle aufgrund von Herz-Kreislauf-Erkrankungen zu senken. Es geht unter anderem um Initiativen für einen gesunden Lebenswandel von Jugend an, mehr und bessere Vorsorgeuntersuchungen, besseres Wissen um die eigenen Gesundheitswerte und die Bekämpfung von Ungleichheiten. Mehr dazu gibt's auch auf euronetplus.de.

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3: Gleich 5:45.

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2: Im Studio Michael Miem. In der Demokratischen Republik Kongo haben sich seit Mitte Mai mehr als 8000 Menschen nachweislich mit Ebola infiziert. Bis zum 26. September bestätigten Labortests nach Angaben der Gesundheitsbehörden über 8000 Fälle. Rund 4000 Erkrankte starben, während gut 2000 Menschen als genesen gelten. Derzeit werden mehr als 770 Patienten isoliert oder medizinisch behandelt. Betroffen sind insgesamt 7 Provinzen des zentralafrikanischen Landes. Der Bund hat in den vergangenen 6 Jahren Milliarden in Unternehmen investiert und dabei teilweise erhebliche Verluste gemacht. Bei CureVac flossen bis zu 550 Millionen Euro. Aus dem Verkauf der späteren BioNTech-Beteiligung könnten jedoch nur rund 130 Millionen Euro zurück an den Staat gehen. Auch bei Galeria ist die Bilanz negativ. Von 680 Millionen Euro Corona-Hilfen gelten 552 Millionen Euro als verloren. Für die Rettung von Uniper stellte der Bund 13,5 Milliarden Euro bereit. Wie viel davon bei einer geplanten Privatisierung zurückfließt, ist noch offen. Es gibt allerdings auch erfolgreiche Beteiligungen im Rüstungssektor. Einen positiven Einfluss darauf hat vor allem der Ukraine-Krieg. Das weltweite Geldvermögen privater Haushalte hat einen neuen Höchststand erreicht. Nach Berechnungen stieg es 2025 vor allem dank der starken Börsen um über 8% auf fast 270 Billionen Euro. Für das laufende Jahr erwarten Ökonomen einen weiteren Zuwachs um rund 9%. Besonders stark profitierten Anleger an den Kapitalmärkten. Hurricane Polo ist in Mexiko auf Land getroffen. Nahe der Pazifikküste wurden Windgeschwindigkeiten von rund 175 Kilometern pro Stunde gemessen. Der mexikanische Wetterdienst stufte den Sturm zu diesem Zeitpunkt als Hurricane der Kategorie 2 ein. Für die betroffenen Gebiete gelten Warnungen vor lebensbedrohlichen Stürmen.

0: Böen, heftigen Regenfällen und plötzlich ansteigendem Wasser. Soweit die aktuellen Meldungen aus der Nachrichtenredaktion.
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1: Das Gesundheitssystem kränkelt nicht nur in Deutschland. In der gesamten EU stehen die Gesundheitssysteme vor großen Herausforderungen. Das liegt an der alternden Bevölkerung, aber auch an Volkskrankheiten wie unter anderem Herz-Kreislauf-Erkrankungen. Heute ist Weltherztag und für die EU-Kommission der Anlass, die Vorsorge in den Fokus der ersten EU-Screening-Woche zu stellen. Wir beobachten auch einen drastischen Anstieg chronischer Erkrankungen und Begleiterkrankungen. Das medizinische Fachpersonal ist bereits bis an die Belastungsgrenze gefordert. Hinzu kommen geopolitischer Druck und Schwachstellen in den Lieferketten. Faktoren, die die vor uns liegenden Herausforderungen weiter verschärfen. All diese Faktoren stellen unsere gemeinsame Fähigkeit auf die Probe, die Gesundheit der Menschen in Europa zu schützen, und zwar auf eine Weise, die das europäische Gesundheitssystem nachhaltig und für alle zugänglich hält. Für mich beginnt die Lösung deshalb bei der Prävention. Gesundheitskommissar Oliver Vaheli spricht von 1,7 Millionen Menschen, die jedes Jahr in der EU an Herz-Kreislauf-Erkrankungen sterben. Die Todesursache Nummer 1 in der EU. Und wenn nichts getan würde, könne sich die Zahl bis 2050 verdoppeln. Das Ziel der ersten EU-Screening-Woche ist, das Bewusstsein zu schärfen, um so die Zahl der vorzeitigen Todesfälle aufgrund von Herz-Kreislauf-Erkrankungen zu senken. Es geht unter anderem um Initiativen für einen gesunden Lebenswandel von Jugend an, mehr und bessere Vorsorgeuntersuchungen, besseres Wissen um die eigenen Gesundheitswerte und die Bekämpfung von Ungleichheiten. Mehr dazu gibt's auch auf euranetplus.de.

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1: Im Studio Michael Miem. In der Demokratischen Republik Kongo haben sich seit Mitte Mai mehr als 8000 Menschen nachweislich mit Ebola infiziert. Bis zum 26. September bestätigten Labortests nach Angaben der Gesundheitsbehörden über 8000 Fälle. Rund 4000 Erkrankte starben, während gut 2000 Menschen als genesen gelten. Derzeit werden mehr als 770 Patienten isoliert oder medizinisch behandelt. Betroffen sind insgesamt 7 Provinzen des zentralafrikanischen Landes. Der Bund hat in den vergangenen 6 Jahren Milliarden in Unternehmen investiert und dabei teilweise erhebliche Verluste gemacht. Bei CureVac flossen bis zu 550 Millionen Euro. Aus dem Verkauf der späteren BioNTech-Beteiligung könnten

0: jedoch nur rund 130 Millionen Euro zurück an den Staat gehen. Auch bei Galeria ist die Bilanz negativ. Von 680 Millionen Euro Corona-Hilfen gelten 552 Millionen Euro als verloren. Für die Rettung von Uniper stellte der Bund 13,5 Milliarden Euro bereit. Wie viel davon bei einer geplanten Privatisierung zurückfließt, ist noch offen. Es gibt allerdings auch erfolgreiche Beteiligungen im Rüstungssektor. Einen positiven Einfluss darauf hat vor allem der Ukraine-Krieg. Das weltweite Geldvermögen privater Haushalte hat einen neuen Höchststand erreicht. Nach Berechnungen stieg es 2025 vor allem dank der starken Börsen um über 8% auf fast 270 Billionen Euro. Für das laufende Jahr erwarten Ökonomen einen weiteren Zuwachs um rund 9%. Besonders stark profitierten Anleger an den Kapitalmärkten. Hurricane Polo ist in Mexiko auf Land getroffen. Nahe der Pazifikküste wurden Windgeschwindigkeiten von rund 175 Kilometern pro Stunde gemessen. Der mexikanische Wetterdienst stufte den Sturm zu diesem Zeitpunkt als Hurricane der Kategorie 2 ein. Für die betroffenen Gebiete gelten Warnungen vor lebensbedrohlichen Sturmböen, heftigen Regenfällen und plötzlich ansteigendem Wasser. Soweit die aktuellen Meldungen aus der Nachrichtenredaktion.
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5: Im Studio Michael Miem. In der Demokratischen Republik Kongo haben sich seit Mitte Mai mehr als 8000 Menschen nachweislich mit Ebola infiziert. Bis zum 26. September bestätigten Labortests nach Angaben der Gesundheitsbehörden über 8000 Fälle. Rund 4000 Erkrankte starben, während gut 2000 Menschen als genesen gelten. Derzeit werden mehr als 770 Patienten isoliert oder medizinisch behandelt. Betroffen sind insgesamt 7 Provinzen des zentralafrikanischen Landes. Der Bund hat in den vergangenen 6 Jahren Milliarden in Unternehmen investiert und dabei teilweise erhebliche Verluste gemacht. Bei CureVac flossen bis zu 550 Millionen Euro. Aus dem Verkauf der späteren BioNTech-Beteiligung könnten jedoch nur rund 130 Millionen Euro zurück an den Staat gehen. Auch bei Galeria ist die Bilanz negativ. Von 680 Millionen Euro Corona-Hilfen gelten 552 Millionen Euro als verloren. Für die Rettung von Uniper stellte der Bund 13,5 Milliarden Euro bereit. Wie viel davon bei einer geplanten Privatisierung zurückfließt, ist noch offen. Es gibt allerdings auch erfolgreiche Beteiligungen im Rüstungssektor. Einen positiven Einfluss darauf hat vor allem der Ukraine-Krieg. Das weltweite Geldvermögen privater Haushalte hat einen neuen Höchststand erreicht. Nach Berechnungen stieg es 2025 vor allem dank der starken Börsen um über 8% auf fast 270 Billionen Euro. Für das laufende Jahr erwarten Ökonomen einen weiteren Zuwachs um rund 9%. Besonders stark profitierten Anleger an den Kapitalmärkten. Hurricane

0: Polo ist in Mexiko auf Land getroffen. Nahe der Pazifikküste wurden Windgeschwindigkeiten von rund 175 Kilometern pro Stunde gemessen. Der mexikanische Wetterdienst stufte den Sturm zu diesem Zeitpunkt als Hurrikan der Kategorie 2 ein. Für die betroffenen Gebiete gelten Warnungen vor lebensbedrohlichen Sturmböen, heftigen Regenfällen und plötzlich ansteigendem Wasser. Soweit die aktuellen Meldungen aus der Nachrichtenredaktion.
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0: Good Morning Live, Buenos Dias Gran Canaria, einen wunderschönen guten Morgen. Wir haben Mittwoch, den 30. September 2026, 9.02 Minuten, 15 Sekunden. Wir sind super pünktlich und ihr hört das Radiofrühstück auf Mix Radio Gran Canaria. Im Studio für euch die beiden Early Birds. Oh, jetzt ist aber mein Kopfhörer laut geworden.
1: Hi.
0: Early Birds, Ralf und Bärbel, und wir sagen guten Morgen.
1: Guten Morgen, und ich weiß noch nicht genau, wie ich heute drauf bin. Ich bin noch nicht so richtig in Stimmung gekommen. Ah. Fahrt heute. Was ist los? Ich glaube, ich werde heute mal ganz sachlich und neutral moderieren. Was hältst du davon?
0: Nichts.
1: Nichts, okay. Einen wunderschönen guten Morgen, auch von meiner Seite. So ungefähr?
0: Furchtbar.
1: Okay, furchtbar. Also, wenn ihr jetzt unsere... ich muss noch eins sagen. Ich wurde natürlich wieder angeschrieben. Ich habe ja gepostet, wie jeden Mittwoch, ich hätte bald Dienstag gesagt, siehst du mal, wie jeden Mittwoch, dass wir heute auf Sendung sind, und da habe ich ein Plakat, und da habe ich statt 2026, 24.
0: Hast du extra gemacht. Du wolltest in der Vergangenheit mit mir schwelgen.
1: Ich wollte noch 2 Jahre rückwirkend mit dir verbringen, ja, um 2 Jahre länger mit dir zusammen zu sein. Ja. Also, es ist mir ein kleiner Fehler unterlaufen. Nichtsdestotrotz. Aber es polarisiert auch ein bisschen, ne?
0: Ja, schon haben wir drüber geredet.
1: Also, wir sind also 2026 an diesem Mittwoch für euch auf Sendung. Alles wieder korrigiert. Und wenn ihr es, also uns jetzt so hört und vielleicht auch ein bisschen genießt, auch die Musik, die noch gespielt wird, dann habt ihr wieder mal alles richtig gemacht. Ihr habt 101,1 FM oder 104,8 FM eingeschaltet. Es kann auch sein, dass ihr im Web unterwegs sind. Seid, dann habt ihr Folgendes gemacht, nämlich www.mixradio.eu angeklickt.
0: So. Gut, jetzt komme ich.
1: Wenn du möchtest, darfst du jetzt was sagen.
0: Es wäre schön. Ich möchte noch bemerken, dass wir auch auf Facebook vertreten sind und auf Instagram. Facebook, Mixradio Gran Canaria New Generation, Mixradio _FN sind wir bei Instagram zu finden. Und
1: wenn Sie, wenn du was bemerken möchtest, dann möchte ich etwas anmerken. Und zwar, ihr könnt es natürlich alles anschauen, nachlesen, wie immer, auf unserer wunderbaren Homepage von Mixradio.
0: Genau.
1: So.
0: Jetzt schauen wir zick.
1: Jetzt schauen wir wie jeden Mittwoch. Ich kriege schon so eine leichte Halsstarre, wenn ich mich so umdrehe aus dem großen Studiofenster. Und was ich sehe, ist schön.
0: Ja, ich auch.
1: Es ist schönes Wetter.
0: Die Leute steigen aus dem Bus.
1: Es wird warm.
0: Ja.
1: Ich glaube so 27, 28 Grad, aber ich darf ja nicht vorgreifen.
0: Nein.
1: Aber es ist nicht ganz so warm wie sonst. Wie jetzt
0: aber
1: die letzten Tage.
0: Immer noch
1: sehr warm.
0: Ja.
1: Immer noch. Und dieses feucht-warme, diese Schwüle, die wir haben. Und es kommt auch immer wieder mal so ein bisschen Nieselregen, so noch in der nächsten Woche wieder kommt.
0: Ich habe es gestern schon gesagt, ich bin oft drauf angesprochen worden. Ich habe da nicht geschwindelt oder so. Das ist für nächste Woche, ist Regen
1: angesagt. Ist wieder angesagt. Und zwar nächsten Dienstag aktuell. Das kann sich natürlich verschieben.
0: Montag, Dienstag, Mittwoch, Donnerstag habe ich.
1: Nein, nur einen Tag.
0: Nein, ich habe 4.
1: Und das ist ein Wahnsinn, dieser Regen und diese Jahreszeit. Ich meine, klar, wir freuen uns für die Natur, für die Gastronomie und die Außenbereiche weniger gut, aber die Natur...
0: Ja, irgendwas ist immer.
1: Irgendwas ist immer. Ansonsten warten wir ab, ob es passiert. Was sicher passiert ist, dass du Musik einspielst.
0: Yes!
1: Und jetzt kommt's. Ich kenne den Song, ich habe ihn ja aufgenommen. Und nicht wirklich neben The Fool, also der Narr.
0: Ja.
1: Aber nicht, dass du mich jetzt auch so bezeichnest.
0: Nein!
1: The Fool, der Narr kommt jetzt.

0: Also, goodbye, baby.
1: Ja, also der Nah, ne?
0: Ja.
1: Sie hat ihn gar nicht verarscht, wenn man dem Song genau zuhört.
0: Ja.
1: Ich hoffe, du machst es nicht immer mit mir.
0: Nein.
1: Ab und zu machst du es schon mit mir.
0: Nein, würde ich mir nie erlauben.
1: Erlauben nicht, aber trauen. Was ich mir erlaube, ist zu sagen, wie die Gezeiten sind. Bist du damit einverstanden?
0: Ich wäre entzückt.
1: Entzückt. Oh, das klingt nach dem bei Vicky und die starken Männer, der immer so hochgesprungen ist. Wie hieß er?
0: Ah ja, der
1: ich
0: hat
1: bin
0: auch,
1: entzückt.
0: Ja,
1: ich weiß entzückt. Gar nicht. Ah ja, egal. Auf alle Fälle, Ebbe und Flut haben wir heute natürlich auch wieder im Süden. Und die erste Flut war heute sehr, sehr früh, nämlich heute Nacht um 3.56 Uhr hier im Süden von Maspalomas. Uns erwartet eine Ebbe um 10.09 Uhr. Optimales Wetter, wenn man einen Strandspaziergang machen möchte, würde ich empfehlen, um 10 Uhr zu starten bei der Ebbe. Ist es noch nicht so heiß, können die Fluten eigentlich reinreißen. Und man hat dann Zeit bis 16.18 Uhr, denn dann erwartet uns wieder die nächste Flut. Da sollte man also zurück sein, bevor die eintritt. Und dann ist heute Nacht nochmal eine Ebbe um 22.28 Uhr. Jedes Mal war ich wieder davor, auch ich rede ja mit sehr vielen Menschen, auch außerhalb des Radios. Glaubst du es oder glaubst du es nicht? Rede ich. Waren jedes Mal davor und jedes Mal sind sie überrascht. Ja, es stimmt. Mich hat es auch wieder in die Fluten beim Spaziergang reingerissen. Es passiert wirklich, man unterschätzt es. Die liebe Sonne, was soll ich sagen? Ich finde, sie ist wirklich faul, denn sie hat ihren Arbeitstag erst um 7.53 Uhr begonnen und wird ihn bereits beenden um 19.48 Uhr. Also
0: ich
1: immer weniger.
0: Ja, meine Kratzen kommen.
1: Ist es langsam schon für die Sonne Kurzarbeit oder?
0: Kurzarbeit.
1: Kurzarbeit. Am 22. Dezember hat sie den absolute Höhepunkt erreicht der Kurzarbeit, richtig? Hörst du zu?
0: Ja.
1: Okay. Und Mond, der liebe Mondaufgang, 22.20 Uhr und verlassen wird er uns um 11.49 Uhr. Das Wetter, wo habe ich es denn rumliegen? Ach hier, ich sag mal, ich habe das Wetter heute in der Früh wieder aktualisieren dürfen, weil es ist ja, wenn ich es 3 Tage vorher mache, es ist quasi die Voraussage, früher ging das, wirklich 3 Tage, plus minus 1 Grad, aber inzwischen, man kann es echt nicht mehr so im Voraus sagen, glaube ich. Ne? Ich weiß auch nicht warum. Aktuell hier, und du wirst mir jetzt recht geben, in Maspalomas scheint den ganzen Tag die Sonne bei Werten zwischen 24 und 27 Grad. Wie immer Schattentemperaturen. In der Nacht ist es überwiegend klar bei Tiefstwerten um 24 Grad. Also es kühlt nicht runter. Es bleibt so warm wie am Tag. Was sagst du dazu?
0: Okay.
1: Okay, du gibst mir recht. Es ist schon wieder soweit. Sie gibt mir wieder recht. Es ist übrigens aufgefallen bei der letzten Sendung, dass du mir wirklich 2 oder 3 Mal recht gegeben hast. Es wurde mir bestätigt.
0: Nee.
1: Ach ja, es fällt auf. Siehst du, wie das auffällt, wenn du mir mal mit mir konfirm bist? Diesen Seltenheitswert genießen die Zuhörer und Zuhörerinnen.
0: Ich komme jetzt.
1: Du darfst.
0: Okay.
1: Okay.
0: Dann komme ich noch mal kurz zum Regen. Also ich habe bei mir für nächste Woche, hört alle zu, Dienstag 35% Regen,
1: ja.
0: Mittwoch 40% Regen, Donnerstag 45% Regen, Freitag 45% Regen.
1: Also. Wir hoffen mal,
0: dass es regnet.
1: Dass es regnet. Ist es nächste Woche?
0: Ja.
1: Okay. Naja, okay. Dann regnet es halt.
0: Dann regnet es halt.
1: Okay.
0: So, Luftqualität haben wir momentan mittel. Das heißt, sie ist ähnlich wie gestern.
1: Mhm.
0: Dann gefühlte Temperatur ist 26. In Wirklichkeit ist es 24. Aber es ist wirklich wärmer. Dann UV-Index ist momentan noch niedrig. Aber gegen 12 Uhr geht er wieder hoch. Oh, heute wieder auf 9. Also extrem sogar. Sehr hoch steht hier. Also Sonne meiden, eincremen, viel Wasser trinken. Niederschlag? Keiner.
1: Keiner, heute nicht?
0: Nein.
1: Okay.
0: Dann haben wir die Sichtweite, das können wir unterschreiben, 26 Kilometer, also absolut klare Sicht. Ja, meinen Berg sehe ich auch, alles wunderbar. Dann der Beleuchtungsgrad des Mondes, der liegt bei 84%, der nächste Vollmond ist in 26 Tagen. Und weißt du, wie weit der Mond von uns weg ist?
1: Eine ganze Ecke, würde ich sagen.
0: Ich habe es genau, auf den Kilometer. Und zwar 370.137 Kilometer ist er entfernt.
1: Jetzt bin ich, ich finde es ungenau, du könntest mir die Zentimeter und Millimeter auch noch
0: Nein,
1: sagen.
0: Nein, das möchte ich nicht.
1: Ich möchte es genauer haben.
0: Möchte ich nicht. Dann haben wir die Luftfeuchtigkeit 70%.
1: Wobei, ich bin heute um 7 Uhr losgefahren in der Früh, die Scheiben waren trocken.
0: Ja, bei mir auch.
1: Also komisch.
0: Komisch.
1: Manchmal haben wir 60%, ja. Klitschnass und ja. Heute, also ich habe nichts.
0: Komisch.
1: Nichts, gar nichts.
0: Dubios. Dubios.
1: Ja.
0: Dann gehen wir mal kurz um die Insel und zwar San Fernando momentan, wie gesagt, 24 Grad. In Las Palmas de Gran Canaria 22 Grad, Agaite 22 Grad, Interior 20 Grad, Tejeda angenehme 18 Grad. In Mogan Beach unten 23 Grad, Arucas 21 Grad und San Bartolomé de Tirajana 24 Grad. Und in Atinara haben wir momentan 19 Grad.
1: Ja.
0: So, dann hüpfen wir aufs Festland.
1: Jetzt gehst du, hüpfst du, was machst du noch alles?
0: Ich bin heute
1: tust du noch
0: sportlich
1: schwimmen?
0: Unterwegs.
1: Warum schwimmst du nicht zum Festland mal? Wäre doch angebracht, weil du musst übers Meer.
0: Ja.
1: Also du hüpfst quasi von Insel direkt da aufs Festland.
0: Ja.
1: Also wenn du nicht den Weitsprungrekord hältst, dann weiß ich nicht wer.
0: Dann da Madrid teilweise bewölkt 26 Grad, Barcelona teilweise bewölkt 28 Grad, in Bilbao da regnet es bei 23 Grad. Auch in A Coruña oben an der Spitze haben wir Regen bei 21 Grad, Salamanca Regen 21 Grad. In Badajoz haben wir teilweise Bewölkung bei 29 Grad, Sevilla immer noch sehr heiß bei 31 Grad, Malaga teilweise bewölkt 29 Grad, Almeria Mix bei 28, auch Murcia Sonnenwolken Mix bei 31. Sind noch Temperaturen, überleg mal, für 30. September. Ja. Dann haben wir in Valencia Bewölkung 28 Grad und in Palma de Mallorca teilweise bewölkt 31 Grad. Und in Las Palmas haben wir Sonne bei 28 Grad. Das sind Temperaturen. Aber ich sag dir jetzt mal was, was mir immer mein Gärtner mir erzählt hat. Mhm. Und zwar, ich glaube, dass es ein kalter Winter wird. Aus dem Grund, das ist auch eine Katze.
1: Ja.
0: Lässt sie mal ab und zu was im Napf liegen oder frisst sie mal alles auf?
1: Nee, noch nie. Also ganz selten, dass die wirklich mal alles auffrisst.
0: Ach so, ja, genau.
1: Außerdem ist meine Katze nicht von Napf, sondern selbstverständlich vom Teller.
0: Ja,
1: ist
0: meine
1: gut
0: auch.
1: Erzogen.
0: Meine auch. Da hat sogar noch ein schwarzes Unterbrett drunter.
1: Meine hat auch so ein schwarzes Set drunter.
0: Ja.
1: So, jetzt mein Haus,
0: meine
1: Katze. Jetzt bist du dran.
0: Auf jeden Fall hat mir damals ein richtig uralter kanarischer Gärtner erzählt, wenn schon im September Ameisen kommen, ja, heißt es, dass es ein kalter Winter wird.
1: Ja.
0: Weil jetzt schon Futter sammeln.
1: Aha.
0: Und bei mir sind jetzt schon Ameisen.
1: Das liegt wahrscheinlich. Nö, bei mir sind keine.
0: Die sind vielleicht bei.
1: Wir hatten doch einen kalten Winter erst.
0: Ja, aber die brauchen jetzt schon Futter für den nächsten Winter, für den kommenden. Ich sag's nur.
1: Lass es nicht kalt werden.
0: Und ich werde dich dran erinnern und mein Gärtner hat recht. So, jetzt Zugspitze.
1: Auf der Zugspitze ist auch ein bisschen kalt, aber nicht so kalt heute, würde ich sagen.
0: Keine Ameisen.
1: Auf der Zugspitze, und wir reden von der Zugspitze in Garmisch-Partenkirchen, bitte.
0: Ja, klar.
1: Ne? Überwiegt bis zum Nachmittag der Sonnenschein und die Temperaturen liegen zwischen 6 und 9 Grad. Das ist doch für September gut, Ende September, Anfang Oktober. Am Abend ist es auf der Zugspitze überwiegend sonnig mit wenig Wolken, wir hatten zwischen 5 und 7 Grad. Das ist ja schon fast Sommerwetter auf der Zugspitze.
0: Klar.
1: Nachts sind die Sterne klar, erkennbar bei Tiefstwerten um 4 Grad. Also wunderschöner Blick.
0: Ja.
1: Böden mit Geschwindigkeit zwischen 15 und 19 km/h ist ja gar nichts. Also wenn auf der Zugspitze nicht traumhaftes Wetter heute ist, dann frage ich mich, wo sonst?
0: Ja, in Zürich zum Beispiel.
1: Okay, dann Zürich.
0: In Zürich haben wir Sonne pur bei 26 Grad, Freiburg teilweise bewölkt 26 Grad, Stuttgart Sonne pur 28 Grad, Karlsruhe teilweise bewölkt 28 Grad, in Frankfurt teilweise bewölkt 27 Grad, in Köln bewölkt 27 Grad, in Kassel Sonne pur 27 Grad, Hannover teilweise bewölkt 27 Grad, Hamburg teilweise bewölkt 23 Grad, in Kiel Sonne 22 Grad, in Rostock teilweise bewölkt 21 Grad, Berlin bewölkt 23 Grad, Magdeburg Sonnenwolkenmix bei 25 Grad. Das gleiche haben wir in Leipzig. Liebe Grüße an die Christa.
1: Ja.
0: Und da haben wir auch.
1: Du hast ja mit ihr gesprochen am Donnerstag, dass du Leipzig richtig aussprechen sollst.
0: Ich habe gesagt, ich kann es nicht.
1: Ja, du lernst es schon noch.
0: Es ist schwierig.
1: Okay.
0: 23 Grad, auch in Dresden teilweise bewölkt. 23 Grad. Dann in München, Oktoberfestwetter.
1: Ja, die haben Wiesenwetter, die haben ja Glück.
0: Wahnsinn.
1: Die haben wieder ein Glück. In München gibt es morgen mehr Sonne als Wolken. Und die Temperaturen liegen zwischen 9 und 20 Grad. Des Weiteren scheint vom Nachmittag bis abends die Sonne und die Temperaturen liegen zwischen 16 und 25 Grad. Wenn das kein Wiesenwetter ist,
0: dann weiß man auch nicht.
1: Nachts ist es eher klar als bewölkt. Bei Tiefstwerten um 11 Grad, Böen können Geschwindigkeiten zwischen 8 und 18 km/h erreichen. Was mich nur wundert, dass die jetzt sagen 11 Grad. Ich habe gestern unter anderem mit meinem Bruder telefoniert, der bei Landsberg wohnt. Das ist ja nicht so weit weg von München. Der sagt, nachts haben sie schon bis zu 0 Grad sogar. Hier stehen 11 Grad.
0: Das sind alles Schwindler hier.
1: Also die Temperatur, auf jeden Fall tagsüber weiß-blauer Himmel, Wiesenwetter in München.
0: Auch in Wien wäre Wiesenwetter, weil da haben wir auch Sonne pur bei 25 Grad.
1: Praterwetter. In Wien das ist der jetzt, Bratwetter.
0: Ich weiß es, aber ich sagte, es wäre
1: auch... Nee, wir wollen doch unsere Zuhörer und Zuhörerinnen nicht verunsichern.
0: Ach, der Mann regt mich schon
1: Zum
0: wieder
1: Schluss
0: auf.
1: Fahren die jetzt extra, weil du es gesagt hast, nach Wien, wollen auf Wiesen gehen und lanzen Brater. Was machen wir dann?
0: Ja, also. Braterfest. Dann Salzburg, Sonne 24 Grad, in Dijon Regen bei 24 Grad, in Luxemburg Bewölkung 25 Grad, in Brüssel, da regnet es bei 24 Grad und last but not least Amsterdam 24 Grad bei
1: Tulpenwetter.
0: Tulpenwetter. Casey and Sunshine Band, that's the way you like it. Ihr habt schon gemerkt, wir sind wieder in den Oldies.
1: An und für sich sind wir fast immer mit unserer Sendung bei den Oldies-Musik und so.
0: Sind wir eigentlich immer.
1: Immer.
0: Ich wollte mal

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0: Ja, Hitzel Road Check. So, wir kommen zu unseren Geburtstagswünschen und sagen Felicidades an alle Geburtstagsmenschen, Geburtstagstiere, Geburtstagssachen, Geburtstagspflanzen, Tiere und natürlich unsere Außerirdischen, von denen man momentan wieder sehr viel liest.
1: Du?
0: Du nicht?
1: Nee, ich hatte keine Zeit, in letzter Zeit zu lesen.
0: Ah.
1: Was hast du denn gelesen?
0: Dass sie auf dem Mond sein können, unter
1: anderem. Ja, das wissen wir.
0: Ja.
1: Also, es gibt ja unendlich, fast unendlich viele Planeten.
0: Ja.
1: Sie können überall sein.
0: Sie können überall sein.
1: Aber warum ausgerechnet auf dem Mond?
0: Weiß ich doch nicht.
1: Weil sie wissen,
0: vielleicht sind sie im
1: dass
0: Inneren
1: wir da was bauen wollen, also wie Erdlinge.
0: Ja.
1: Das kann sein, ne?
0: Ja.
1: So als Zwischenstation zum Mars
0: zum
1: oder
0: Beispiel.
1: So.
0: Ne?
1: Ja, klar. Ja. Naja, vielleicht sind sie auch in Wien. Also, Namenstag klingt ja ein bisschen außerirdisch. Hieronymus.
0: Hieronymus Cadillac, gab es so ein Lied von Dieter Bohlen.
1: Aber Hieronymus als Vorname finde ich schon, also ist ziemlich langer Vorname, also so zum Schreiben, ne?
0: Aber man kann sich gut machen.
1: Aber wie kürzt man den ab? Weil man verniedlicht ja meistens.
0: Hero.
1: Ja. Held.
0: Ja.
1: Oh. Ich möchte auch Hieronymus heißen.
0: Ja, sag ich doch.
1: Dann hat Urs, das klingt
0: schweizerisch.
1: Urs ist schweizerisch. Und der Viktor.
0: Okay.
1: Frauen habe ich jetzt keine auf dem Zettel, kannst mich wieder tadeln.
0: Ja.
1: Mache ich nicht extra. Resttage. Ich traue es mich kaum zu sagen.
0: Sei ein Mann.
1: 93.
0: Ja.
1: Sekunden klingt noch halbwegs für also immerhin noch 80.035.200 Sekunden.
0: Mhm.
1: Klingt gar nicht mal so schlecht.
0: Mhm.
1: Minuten 133.920, in Stunden wären es 2.232 und in Prozenten 25,48, also quasi ein Viertel sowas ist noch übrig vom Jahr.
0: Ja.
1: Wenn man von 27 Tage ausklammert, nämlich noch 13 Samstage, 13 Sonntage, also 13 Samstage, ihr könnt auch 13 Mal samstags dann, was weiß ich, eure Semmeln oder Brötchen einkaufen gehen und dann ist es ja vorbei. Oder sonntags, die Sonntagsfrühstücksbrötchen holt man noch. 13 Mal, dann ist es vorbei. Und ein Feiertag abzieht, dann bleiben nur noch 66 Tage übrig. Nichts also.
0: Nichts.
1: 66, genau. Ich habe nur 4 kuriose Feiertage.
0: Habe ich auch.
1: Tag des Olivenöls.
0: Mag ich gern. Olivenöl mag ich sehr, sehr gern. Und gerade hier auf den Kanaren, das mit ein bisschen grobem Salz rein und dann mit schönem warmem Brot aufgesaugt.
1: Ah.
0: Kennst du nicht?
1: Doch.
0: Mit Salz.
1: Ich bin gerade am Überlegen, ich habe doch letztens einen Bericht gesehen, wo war denn das, wo man das ein Drittel des Olivenöls produziert? Wo war denn das? Nicht in Italien. Wo war das?
0: Weiß ich nicht.
1: Na egal. Dann internationalen Podcast-Tag.
0: Ja, überall jetzt sind jetzt Mikrofone. Es ist praktisch Mikrofontag und jeder macht einen Podcast.
1: Ja, jeder meint, es machen zu können, ja. Ne?
0: Und jetzt finde ich es gut wieder.
1: Was den Hieronymus-Tag?
0: Ja, oder der internationale Übersetzertag.
1: Ja.
0: Es hat wahrscheinlich Hieronymus-Tag was mit dem Übersetzertag zu tun.
1: Naja, sonst würde es ja nicht so heißen.
0: Eben.
1: Und dann Tag des Kaugummis. Also den finde ich jetzt nicht so gut.
0: Mhm.
1: Ich ärgere mich ganz, ganz oft, gerade hier in der Gastronomie, ich erlebe es immer, wo die ihren Kaugummi überall hinkleben.
0: Ja, furchtbar.
1: Ist furchtbar. Ich meine mal einen Tisch hin oder auf einen Teller drauf, das nicht. Und der bappt. Und letztens bin ich auch mal wieder in einen reingetreten und da habe ich mich richtig geärgert.
0: Aber
1: liebe
0: hallo.
1: Leute, liebe Kaugummi-Kauer, wenn ihr schon Kaugummi kaut, wirft es doch einfach in den Abfalleimer.
0: Genau.
1: Der hat uns einen Gefallen.
0: Genau.
1: So, du bist
0: schub,
1: dran.
0: Schub,
1: so. Okay.
0: Weißt du, von wem der ist?
1: Im Original oder wer nachgesungen hat?
0: Ich habe jetzt von Cher.
1: Cher hat nachgesungen.
0: Ja.
1: Original ist er nämlich von jemand ganz anderes und viele, viele Jahre früher schon.
0: Weißt du wer?
1: Sag ich dir jetzt nicht.
0: Jeder Mann sollte ein Geheimnis haben.

0: Smoky mit Needles und Pins. Ja. Du kommst jetzt.
1: Kurioser Netzfund. Mhm. Kunin zahlt aus Versehen, jetzt pass auf, 1700 Euro für ein Croissant.
0: Wie viel?
1: 1700 Euro.
0: Das muss ein großer Croissant.
1: Ich meine, ich kaufe mir ja auch immer eins, bevor ich ins Radio gehe, ne, hierher.
0: Ja.
1: Ich zahle ein bisschen weniger. Ich zahle 70 Cent
0: okay.
1: Fürs Croissant. Aber die 1700. Teuer, oder? Aber waren keine Diamanten drin. Und auch nicht mit Gold beschichtet.
0: Auch nicht.
1: Wir klären auf.
0: Wintertour.
1: Teuerstes Gebäck aller Zeiten? Fragezeichen für einen Nussgipfel. Quasi eine Art Nuss-Nougat-Croissant. Na gut, Nuss-Nougat, wenn drin ist, da kann man schon mal 1700 Euro
0: auf
1: zahlen, oder?
0: Auf jeden Fall.
1: Zahlt eine Rentnerin Ende Juli beim Bäcker ihrer Wahl 1612 Schweizer Franken. Also rund 1700 Euro. Die Schweizer Zeitung, Beobachter, so heißt die Zeitung, schildert, zückte die Seniorin zum Bezahlen ihrer EC-Karte und dachte sich nichts weiter dabei, bis sie zwei Wochen später von ihrer Bankberaterin auf die ungewöhnliche hohe Ausgabe angesprochen wurde.
0: Verständlich.
1: Ohne Wissens der Schweizerin war der vierstellige Betrag abgebucht worden, sodass sie sich direkt an die Bäckereifiliale wandte. Deren Standortleiterin versprach, der kostspieligen Abbuchung nachzugeben. Im Kassensystem war jedoch nichts davon zu sehen. Aufgrund eines Fehlers im Bezahlsystem waren die 1612,14 Franken weder im Kassensystem noch auf dem Konto der Bank gelandet. Deshalb hat sich auch niemand von der Filiale bei der Kundin melden können. Es wird davon ausgegangen, dass die Frau Trinkgeld geben wollte und dabei dachte, dass sie ihre PIN eintippen müsse. Die Geheimzahl habe sie eingetippt. Jetzt kennen wir sie auch, ne? Das System hätte jedoch in dem Moment einen freien Betrag erwartet, sodass mehr als 1600 Schweizer Franken für den Nussgipfel berechnet wurden. Mit der Kartenzahlung bin ich manchmal etwas überfordert, das kann mir schon passiert sein, gab diese zu, dass der Umgang mit moderner Technik für sie nicht immer leicht sei. So wie bei dir auch, ne? Aufpassen. Die erfolgreiche Rückerstattung fand aufgrund der Probleme beim Bezahlterminal erst in August statt. Nachdem das viele Geld wieder auf ihr Konto war, soll die Seniorin mit einem Blumenstrauß bei der Filialleiterin bedankt haben.
0: Das ist aber nett.
1: Sie zieht als Lehre aus der Geschichte, ihre Leckereien künftig wieder mit Bargeld zahlen zu wollen, wenn es nicht abgeschafft wird. Ne?
0: Da Nein, haben wir glaub das. Ich nicht.
1: Glaubst du nicht? Ist doch schon abgeschafft. Wieso? Weil immer mehr behaupten, sie haben kein Geld mehr.
0: Ach so, ja.
1: Also muss abgeschafft sein,
0: muss
1: oder?
0: Muss abgeschafft sein. George Harrison. Du weißt, wer George Harrison ist? Ad hoc.
1: Einer von den Beatles.
0: Wow, dieser Mann ist sowas von intelligent.
1: Ach, wir haben aufgeklärt. Wir haben aufgeklärt. Chup Chup Song in Original 1963 von Betty
0: Everett.
1: Richtig.
0: Die werden wir jetzt auch vorstellen.
1: Die werden wir auch bald vorstellen.
0: Genau. Aber George Harrison müssen wir nicht vorstellen mit My Sweet Lord.

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0: Man hört es raus. Chicken Stevens mit Shirley.
1: Ich habe ihn ja mal in den 90er Jahren persönlich in München getroffen.
0: Okay.
1: Ja, ja.
0: Also, alles gut, der Junge.
1: Ja, also musikalisch sensationell. Ja, den Kontakt, den hat ein bisschen überheblich gewirkt, aber das ist vielleicht normal.
0: Ja.
1: Da war er ja sehr erfolgreich zu dieser Zeit.
0: Ja,
1: ne?
0: Genau.
1: Aber die Stimme und alles und seine Show, finde ich super.
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1: Jo.
0: So, auf geht's.
1: Es ist ja so, liebe
0: es
1: Bärbe.
0: Es ist so.
1: Nachdem du ja jedes Jahr einen Betriebsausflug mit uns planst und Sparmaßnahmen natürlich angesagt sind, wie in jedem Betrieb, habe ich mal hier sowas, wie man sowas machen könnte, ne?
0: Ja.
1: An alle Mitarbeiter, und jetzt muss ich sagen, Mitarbeiter und Mitarbeiterinnen natürlich, trotz erheblichen Sparmaßnahmen auch in diesem Jahr, die Geschäftsleitung lädt zu einem Betriebsausflug 2026 ein.
0: Gut.
1: Treffpunkt, Montag an der Autobahn, Ausfahrt A7. Ausfahrt, ne? Abfahrt 8 Uhr bis 10 Uhr per Anhalter nach Hamburg, Hauptbahnhof. Gut?
0: Gut.
1: Per Anhalter, ne? Mittagessen, Erbsensuppe bei der Bahnhofsmission.
0: Gut.
1: Kostenbeitrag, Erbsensuppe mit Erbsen, 80 Cent. Erbsensuppe ohne Erbsen, 40 Cent. Vergnügen, Wettfahrt auf der Rolltreppe bei Karstadt. Auch gut. Dem Sieger spendiert die Geschäftsleitung eine viertägige Baggerfahrt durch Düsseldorf bei eigener Anreise und Unterbringung.
0: Okay.
1: Anschließend Folkloreabend im Asylantenheim mit anschließender Polonaise über die Reeperbahn.
0: Das ist nett.
1: Abendessen, Betteln bei der Arbeiterwohlfahrt um eine Scheibe Brot. Heimfahrt gegen 20 Uhr, gemeinsames Schwarzfahren nach Hause mit der Deutschen Bahn. Die Geschäftsleitung hofft auf zahlreiches Erscheinen. Das ist doch mal ein Betriebsausflug, der auch finanzierbar ist. Machen wir das?
0: Wir machen das. Phil Collins, You Can't Hurry Love und Eric Clapton, wenn es noch reicht. Und dann kommen wir gleich zu unserer Künstlerecke.

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5: Im Studio Michael Miem. In der Demokratischen Republik Kongo haben sich seit Mitte Mai mehr als 8000 Menschen nachweislich mit Ebola infiziert. Bis zum 26. September bestätigten Labortests nach Angaben der Gesundheitsbehörden über 8000 Fälle. Rund 4000 Erkrankte starben, während gut 2000 Menschen als genesen gelten. Derzeit werden mehr als 770 Patienten isoliert oder medizinisch behandelt. Betroffen sind insgesamt 7 Provinzen des zentralafrikanischen Landes. Der Bund hat in den vergangenen 6 Jahren Milliarden in Unternehmen investiert und dabei teilweise erhebliche Verluste gemacht. Bei CureVac flossen bis zu 550 Millionen Euro. Aus dem Verkauf der späteren BioNTech-Beteiligung könnten jedoch nur rund 130 Millionen Euro zurück an den Staat gehen. Auch bei Galeria ist die Bilanz negativ. Von 680 Millionen Euro Corona-Hilfen gelten 552 Millionen Euro als verloren.

Für die Rettung von Uniper stellte der Bund 13,5 Milliarden Euro bereit. Wie viel davon bei einer geplanten Privatisierung zurückfließt, ist noch offen. Es gibt allerdings auch erfolgreiche Beteiligungen im Rüstungssektor. Einen positiven Einfluss darauf hat vor allem der Ukraine-Krieg. Das weltweite Geldvermögen privater Haushalte hat einen neuen Höchststand erreicht. Nach Berechnungen stieg es 2025 vor allem dank der starken Börsen um über 8% auf fast 270 Billionen Euro. Für das laufende Jahr erwarten Ökonomen einen weiteren Zuwachs um rund 9%. Besonders stark profitierten Anleger an den Kapitalmärkten. Hurricane Polo ist in Mexiko auf Land getroffen. Nahe der Pazifikküste wurden Windgeschwindigkeiten von rund 175 Kilometern pro Stunde gemessen. Der mexikanische Wetterdienst stufte den Sturm zu diesem Zeitpunkt als Hurricane der Kategorie 2 ein. Für die betroffenen Gebiete gelten Warnungen vor lebensbedrohlichen Sturmböen, heftigen Regenfällen und plötzlich ansteigendem Wasser. Soweit die aktuellen Meldungen aus der Nachrichtenredaktion.

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1: Ja, wir haben Mittwoch, den 30. September 2006, 20:10 Uhr, 1 Minute 8 Sekunden und wir befinden uns in der Künstlerecke. Mit wem?
2: Warren Smith.
1: Genau.
2: Ja, in der Szene, Rockabilly, Rock'n'Roll Szene, kennen wir in letzter Zeit, stellen wir einige vor.
1: Ja.
2: Woran liegt es wohl? Dass es meine Favorite-Musik ist?
1: Möglich.
2: Okay. Warren Smith, geboren am 7. Februar 1932, Mississippi. Und gestorben bereits am 31. Januar 1980. Also wurde nicht sehr alt, der Gute. Gestorben in Texas. War ein bedeutender US-amerikanischer Rockabilly- und Country-Musiker. Nach seiner Zeit bei der US-Luftwaffe zog er nach Memphis, Tennessee und wurde von dem legendären Label, welches wohl Sun Records, unter Vertrag genommen.
1: Ja.
2: Wie fast alle damals, die ganzen Rockabilly-Stars. Seine bekannteste Veröffentlichung ist der Song Rock'n'Roll Ruby. Ich glaube, den hören wir gleich. Geschrieben von wen? Kein geringeren als Johnny Cash. Der 1956 die lokalen Charts anführte. Weitere bekannte Titel sind Ubangi Stomp und Red Cadillac in a Black Mustache. Das hören wir leider nicht heute. Vielleicht
1: Ubangi Stomp habe ich.
2: Ubangi Stomp haben wir heute, okay. In den 60er Jahren wechselte er zu Liberty Records und feierte Erfolge in der Country Charts. Unter anderem I Don't Believe, I Fall in Love. Schwere Alkoholprobleme und ein Autounfall warfen ihn gesundheitlich zurück. Er verstarb 1980 im Alter von 47 Jahren an einem Herzinfarkt.
1: Oh.
2: Ja gut, war alkoholkrank auch, leider, ne? Er wurde postum in der Rockabilly Hall of Fame aufgenommen, wo auch hingehört.
1: Absolut.
2: Und jetzt hören wir ihn mit
1: Ubangi Stomp.
2: Ubangi Stomp.

0: Ja, Opus mit Life is Life.
1: Du weißt, dass man Schachtelsätze an und für sich vermeiden sollte.
0: Ja.
1: Du weißt, was Schachtelsätze sind.
0: Ich weiß es.
1: Also ohne, nur mit Komma verbundene Sätze, die endlos lang sind.
0: Ja.
1: Jetzt pass mal auf. Definition von Eisenbahn des Deutschen Reichsgerichts vom 17.03.1880.
0: Ja.
1: Ich schaff's, also ich weiß, dass jetzt ganz viele abschalten werden. Das weiß ich jetzt schon. Also gedanklich. Weil die haben in einem Satz des Reichsgerichts von 1880 erklärt, was Eisenbahn bedeutet. Damals. Aufgepasst. Ein Unternehmen, gerichtet auf wiederholte Fortbewegung von Personen oder Sachen über nicht ganz unbedeutende Strecken auf metallener Grundlage, jetzt kommt ein Komma, welche durch ihre Konsistenz, Konstruktion und Klette den Transport großer Gewichtsmassen bzw. die Erzielung einer verhältnismäßig bedeutenden Schnelligkeit der Transportbewegung zu ermöglichen bestimmt ist und durch diese Eigenart in Verbindung mit den außerdem zur Erzeugung des Transportbewegung benutzten Naturkräfte, in Klammern wie Dampf, Elektrizität, tierische, menschliche Muskeltätigkeit, bei geneigter Ebene der Bahn auch schon der eigene Schwere der Transportgefäße und deren Ladung und so weiter, bei dem Betrieb des Unternehmens auf denselben eine verhältnismäßig gewaltige, jetzt wieder in Klammer, je nach den Umständen nur in bezweckter Weise nützlich oder auch Menschenleben vernichtend und die menschliche Gesundheit verletzend Wirkung zu erzeugen fähig ist. Das ist wirklich ein Satz von 17.03.1880, wie man die Eisenbahn damals erklärt hat.
0: Kurz und zackig.
1: Kurz und zackig. Und was davon hast du verstanden?
0: Nichts.
1: Also zusammengefasst, sie meinen, es ist ein Ungetüm, die Eisenbahn,
0: ja,
1: das schwere Gefahren in sich birgt.
0: Gut.
1: Aber letztlich, es zu verstehen, sollen wir es mal online stellen, dass er einen nachlesen kann?
0: Nicht unbedingt.
1: Nicht unbedingt, ne?
0: Joe Cocker, you can leave your head on.

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0: Chris Andrews, Yesterday Man, immer noch ein gute Laune-Lied. Was schreibst du? Möchtest du mir einen Brief schreiben?
1: Ja, nein, das sage ich dir nachher. Möchtest du jetzt sage ich dir erstmal eine natürliche Selektion.
0: Dann zack's.
1: Pass auf, das Leistungsprinzip.
0: Ja.
1: Eine Büffelherde bewegt sich nur so schnell wie der langsamste Büffel. Und wenn die Herde gejagt wird, sind es die schwächsten und langsamsten ganz hinten, die zuerst getötet werden. Ganz klar.
0: Ja. Ne?
1: Diese natürliche Selektion ist gut für die Herde als Ganzes, da sich ihre allgemeine Geschwindigkeit und die Gesundheit durch die regelmäßige Auslese verbessern. Ja. Soweit, so gut.
0: So, ne?
1: Jetzt pass
0: so
1: auf.
0: Gut.
1: Auch das menschliche Gehirn kann nur so schnell arbeiten wie die langsamste Gehirnzelle. Richtig?
0: Ja.
1: Wie wir alle wissen, werden durch übermäßige Einnahmen vom Alkohol Gehirnzellen abgetötet.
0: Oh.
1: Aber natürlich sind es die langsamsten und schwächsten, die es zuerst erwischt. Also was lernen wir daraus? Regelmäßige Einnahmen von Bier befreit das Gehirn von schwachen und langsamen Gehirnzellen und macht es zu einer schnelleren und effizienten Maschine. Das ist auch der Grund, warum man sich nach ein paar Bier immer für wesentlich schlauer hält.
0: Der war gut.
1: Ha?
0: Ja.
1: Natürliche Selektion mal auf andere Art.
0: Genau, und wir machen Musik der anderen Art. Und dann kommen wir schon zu den Lokalnachrichten. Da haben wir natürlich wieder super interessante Themen für euch. Aber erstmal Aaron Chupa. Kennst du den Aaron Chupa?
1: Nein.
0: Gut, dann lernst du ihn jetzt kennen.
1: Dann lerne ich ihn jetzt kennen. Ja. Und andere auch.
0: Ja.
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1: 85-Jährige wehrt sich gegen Enteignung ihres Hauses. In Guanterme in Las Palmas kämpft eine 85-Jährige um ihr Reihenhaus, das sie vor über 40 Jahren mit ihrem Mann kaufte. Rund um das Grundstück entsteht ein 11-stöckiger Neubau. Ihr Haus soll laut Generalplan einen Platz mit Tiefgarage weichen. Bereits 2009 gewann sie einen Prozess gegen den Stadtrat. Unterstützung kommt von Nachbarn und der Initiative Guanterme Move. Sie lehnt Verkauf und Enteignung ab. Es ist mein Recht, in meinem eigenen Haus zu bleiben. Sie werden mich nicht aus meinem Haus werfen. Sexuelle Gewalt unter Jugendlichen. Die Parlamentarische Kommission auf den Kanaren warnt, dass sexuelle Gewalt unter Jugendlichen oft mit kontrollierendem Verhalten beginne, etwa dem Prüfen des Handys, Passwortforderungen und dem Drängen zu intimen Fotos. Eine Studie der Universität La Laguna berichtet zudem von weit verbreiteter Gewalt gegen Frauen und hohen Pornografiekonsum unter Jugendlichen. Die Anrufe beim Opferdienst 112 nahmen im ersten Halbjahr zu, auch die von Minderjährigen. Protestcamp fordert das Ende des Wohnungsgeschäfts. Hunderte Menschen versammeln sich auf der Plaza de la Feria in Las Palmas de Gran Canaria unter dem Motto, das Wohnungsgeschäft ist vorbei. Nach der Versammlung bleiben Dutzende mit einem Lager auf dem Platz, angelehnt an das Camp an der Puerto de la Sol in Madrid. Auf den Kanaren kommt es auf jede Mietwohnung rund 266 Ferienunterkünfte, die Einheimische vom Markt verdrängen. Weitere Aktionen und eine Demonstration sind geplant, ein Generalstreik wird nicht ausgeschlossen. Transportsektor kritisiert unzureichende Hilfen. Die kanarischen Verkehrssektor begrüßt zwar die Verlängerung der Steuerhilfen der Regionalregierung bis Jahresende, hält sie aber für unzureichend. Der Dieselbonus verliert neben einem Preisanstieg von 50 Cent an Wirkung. Der staatliche Rabatt von 20 Cent wird auf den Kanaren wegen der fehlenden Mehrwertsteuer nicht angewendet. Zudem erhalten Lkw- und Busfahrer seit Mai keine Steuererstattungen mehr und die staatlichen Hilfen für Berufskraftfahrer wurden auf den Inseln trotz Anhängen seit 6 Monaten nicht ausgezahlt. Schlag für Einwanderungsnetzwerke. 5 mutmaßliche Verantwortliche für 2 Boote, bei denen die Überfahrten insgesamt 83 Menschen starben oder vermisst werden, sind auf den Kanarischen Inseln in Untersuchungshaft genommen worden. 3 Verdächtige stehen im Zusammenhang mit einem Kanu, das am 7. August mit 128 Menschen auf Gambia aufbrach. 2 weitere Beschuldigte sollten für ein Schlauchboot verantwortlich sein, das am 16. September mit 68 Menschen an Bord nahe Lanzarote entdeckt wurde. Es wird ermittelt wegen des Verdachts auf fahrlässige Tötung und die Begünstigung irregulärer Migration. 4 geschützte Zeugen unterstützen die Ermittlungen. Gefahr an öffentlicher Treppe in Bleiringles. In Bleiringles sorgen sich die Bewohner des Las Isas Apartments um den Zustand einer nahezu 20 Meter hohen Mauer an einer vielgenutzten öffentlichen Treppe. Die Eigentümergemeinschaft warnt vor Rissen, sichtbaren Bewertungsstäben und weiteren Schäden. Sie befürchtet, dass sich die Teile oder lösen oder Personen abstürzen könnten. Der Stadtrat von San Bartolomé de Tirajana weist die Verantwortung für die Reparatur zurück. Nach Angaben der Stadt gehört die Mauer zum Außenumzäumung des Apartmentkomplexes und damit nicht zum kommunalen Eigentum. Wegen des schlechten Zustands sei bereits ein Verfahren der Stadtverwaltung eingeleitet worden. So, das waren die Lokalnachrichten auf Mixradio Gran Canaria. Könnt ihr jederzeit nachlesen, entweder auf Instagram, Facebook oder auf unserer Webseite mixradio.eu. Hattest du die heute eigentlich erwähnt? Unsere Webseite? Haben wir vergessen.
2: Jetzt setze ich mir erstmal Kopfhörer auf.
1: Ja.
2: Und natürlich habe ich sie erwähnt.
1: Ja.
2: Ganz sicher sogar.
1: Gut, dann bin ich beruhigt.
2: Ja.
1: Da können wir sie nachlesen und wir können sie natürlich jederzeit anhören bei uns auf Mixradio Gran Canaria. So, wir machen Musik und zwar, du darfst jetzt was wünschen. Was magst du?
2: Das glaube ich nicht, weil so schnell kannst du es gar nicht einspielen.
1: Natürlich.
2: Was ich wünsche.
1: Hast du eine Ahnung?
2: Also dann wünsche ich mir Rusty Howard mit Chuck Choice und Checking Boys.
1: Zwischen diesen zwei, wo jetzt kommen. Magst du Frank und Nancy Sinatra mit Something Stupid?
2: Ja.
1: Oder magst du John Paul Young mit Standing in the Rain?
2: Frank und Nancy Sinatra.
1: Ich wusste es.
2: Eben.
1: Gut.

0: auch so ein gute Laune Lied,
1: ja,
0: oder?
1: Ja, 70er-Jahre-Song. Ja. Lustige Blödeleien. Okay?
0: Ja.
1: Lieber im Stehen ein Sitzen haben, als im Sitzen ein Stehen haben. Der gefällt dir, ne? Ich hätte ja fast eine Weltreise gemacht, aber dann wollte ich doch woanders hin.
0: Auf jeden Fall.
1: Okay. Lerne zu klagen, ohne zu leiden. Auch gut, ne?
0: Ja.
1: Wenn die Katze ein Pferd wäre, könnte man die Bäume raufreiten.
0: Kommt auf so einen Schwachsinn.
1: Ja, es ist nicht der Fluss, der fließt, sondern das Wasser. Das ist logisch.
0: Das ist klar, ja.
1: Geld allein macht nicht glücklich. Es muss auch mir gehören.
0: Ja, absolut.
1: Okay. Der Student studiert, der Arbeiter arbeitet, der Chef scheffelt.
0: Der ist auch gut.
1: Gefährlich ist, wird es, wenn die Dummen fleißig werden. Ah, zum Nachdenken, ne?
0: Ja.
1: Lieber Pilzbier als Shakespeare. Ist auch dumm, ne?
0: Ja.
1: Politik heißt Steuern erfinden, die man selbst nicht zahlen muss.
0: Das stimmt.
1: Das stimmt auch, ne?
0: Einen noch.
1: Wie man sich füttert, so wiegt man.
0: Das stimmt auch, ne? Das stimmt auch.
1: Okay.
0: Ich kriege jetzt gerade eine Meldung, und zwar 7 Kündigungen, Kellneraufstand beim Oktoberfest, Zoff im Paulaner-Zelt.
1: Oh.
0: Ja, überleg mal. Und zwar haben 7 Schank...
1: Kellner
0: gekündigt.
1: Warum?
0: Weil der eine Bier getrunken hat während der Arbeitszeit.
1: Und dann haben alle anderen auch gekündigt?
0: Ja.
1: Naja. Dann können Sie mal also gleich Bewerbungen wieder rausschreiben.
0: Haben jetzt schon wieder 8 neue da.
1: Okay.
0: We will rock you.
1: Dann wollen wir mal rocken.

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0: Ja, Hot Chocolate Everyone, the winner, darf heute natürlich auch nicht fehlen. So, du erzählst uns jetzt, was abgeht bei dir.
1: Ja.
0: Ist es okay?
1: Okay, Pulver, was geht ab? Das, wir sind mitten in der, oder beginnen in der Wintersaison, haben jetzt wieder regelmäßig natürlich unsere Veranstaltungen, jetzt im Oktober insgesamt 3. Die erste startet jetzt am 10.10. Da haben wir wieder Live-Musik natürlich und diesmal, ich habe es auch schon gepostet, erstmalig bei uns Gio Box aus Italien. Eine fantastische Sängerin, die wir jetzt erstmalig bei uns haben, und natürlich gibt es entsprechend auch wieder Eventessen und ihr könnt es gerne reservieren für den 10.10. und dann vorbeikommen. Ansonsten finden dann auch wieder unser Sonntagsausklang statt, einmal im Monat, wo ein Musikertreff ist sonntags. Das poste ich dann auch dementsprechend und da kann jeder vorbeikommen ohne Reservierung. Und dann kommt im Oktober noch und unser Sir, sage ich inzwischen, Bob Gorman, der wird auch im Oktober da sein.
0: Super.
1: Informiere ich, und jetzt ist erstmal der 10.10. angesagt.
0: Also reservieren und den lieben Herrn Wackelkontakt besuchen.
1: Nicht mehr Mr. Rock'n'Roll.
0: Nein.
1: Jetzt ist der wackelnde Kontakt.
0: Das ist der Wackelkontakt.
1: Okay.
0: So, wir dürfen uns verabschieden. Hier geht es natürlich Schlag auf Schlag weiter. Und zwar Radiofrühstück haben wir
1: abgehakt.
0: Dann von 11 bis 13 Uhr Sonne, Sand und Meer bei Eddie und Laura. Dann von 13 bis 15 Uhr Gute Laune Nachmittag mit unserem Elben Melvin. Und dann von 16 bis 18 Uhr die Insel Tracks mit Chris. Und ansonsten natürlich Lokalnachrichten, Weltnachrichten und All In.
1: Jawohl.
0: Sehr. Wir sagen Tschüss.
1: Tschüss.
0: Adios. Hasta
1: bis
0: luego.
1: Demnächst.
0: Und mit einem One-Hit-Wonder.
1: Ja?
0: Ja. Von Blondes, What's Up.
1: Jo.
0: War nur einmal, aber das war genial.
1: Genial.

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4: Im Studio Michael Miem. In der Demokratischen Republik Kongo haben sich seit Mitte Mai mehr als 8000 Menschen nachweislich mit Ebola infiziert. Bis zum 26. September bestätigten Labortests nach Angaben der Gesundheitsbehörden über 8000 Fälle. Rund 4000 Erkrankte starben, während gut 2000 Menschen als genesen gelten. Derzeit werden mehr als 770 Patienten isoliert oder medizinisch behandelt. Betroffen sind insgesamt 7 Provinzen des zentralafrikanischen Landes. Der Bund hat in den vergangenen 6 Jahren Milliarden in Unternehmen investiert und dabei teilweise erhebliche Verluste gemacht. Bei CureVac flossen bis zu 550 Millionen Euro. Aus dem Verkauf der späteren BioNTech-Beteiligung könnten jedoch nur rund 130 Millionen Euro zurück an den Staat gehen. Auch bei Galeria ist die Bilanz negativ. Von 680 Millionen Euro Corona-Hilfen gelten 552 Millionen Euro als verloren. Für die Rettung von Uniper stellte der Bund 13,5 Milliarden Euro bereit. Wie viel davon bei einer geplanten Privatisierung zurückfließt, ist noch offen. Es gibt allerdings auch erfolgreiche Beteiligungen im Rüstungssektor. Einen positiven Einfluss darauf hat vor allem der Ukraine-Krieg. Das weltweite Geldvermögen privater Haushalte hat einen neuen Höchststand erreicht. Nach Berechnungen stieg es 2025 vor allem dank der starken Börsen um über 8% auf fast 270 Billionen Euro. Für das laufende Jahr erwarten Ökonomen einen weiteren Zuwachs um rund 9%. Besonders stark profitierten Anleger an den Kapitalmärkten. Hurricane Polo ist in Mexiko auf Land getroffen. Nahe der Pazifikküste wurden Windgeschwindigkeiten von rund 175 Kilometern pro Stunde gemessen. Der mexikanische Wetterdienst stufte den Sturm zu diesem Zeitpunkt als Hurricane der Kategorie 2 ein. Für die betroffenen Gebiete gelten Warnungen vor lebensbedrohlichen Sturmböen, heftigen Regenfällen und plötzlich ansteigendem Wasser. Soweit die aktuellen Meldungen aus der Nachrichtenredaktion.

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1: 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Und wir haben es gerade 11.03 Uhr bei uns auf den Kanaren, das heißt bei euch auf dem europäischen Festland sind es gerade 12.03 Uhr.
0: Genau. Und ja,
1: ich bin Laura.
0: Ich habe mich voll unterbrochen. Es tut mir ganz so leid. Und ja, ich bin wie gesagt Elli und ich freue mich, dass wir heute wieder einen entspannten Mittag miteinander verbringen können. Und also hier, wenn ich aus dem Fenster schaue, es ist super schönes Wetter. Die Temperaturen sind mild und ich hoffe, ihr habt einfach einen schönen Nachmittag. Und jetzt soll es erstmal losgehen mit einem kleinen Disco-Song, den ich für euch rausgesucht habe. Ladies Night für alle Ladies da draußen.

zwar Todo de ti, aber ich muss jetzt einfach nach gestern zurückgehen zu Madonna. Ihr merkt es ja schon an dem Intro-Song. Madonna ist wirklich beliebt bei uns. Und nachdem sie gestern jetzt auch noch bei dem, beziehungsweise am Wochenende bei den MTV Music Awards Artist of the Year gewonnen hat, wollte ich einfach wissen, wie wurde aus dem Mädchen aus Michigan eigentlich dieser Weltstar, der sie heute ist? Und tatsächlich fand ich ihren Werdegang sehr interessant, denn sie ging 1982 nach New York, gerade mal mit $35 in der Tasche, Studium abgebrochen und hielt sich als Tänzerin, Kellnerin und Model über Wasser. Und gleichzeitig spielte sie aber immer in Bands und versuchte sich als Sängerin zu etablieren, bis sie dann endlich einen Plattenvertrag bekam und ihre Single Everybody veröffentlichte. Aber es sollte noch 2 Jahre dauern, bis endlich ihr Durchbruch folgte mit Like a Virgin. Und was Madonna ja wirklich ausmacht, ist, dass sie Musik mit Mode und provokanten Auftritten verbindet und sich selber damit zur Marke macht. Und ich glaube, genau das ist ihr Erfolgsrezept und der Grund, warum wir nach 40 Jahren immer noch über sie sprechen. Aber ich finde, Madonna beschreibt sich selbst am besten und ihren Erfolg, denn sie sagte einmal, I am my own experiment, I am my own work of art. Also ich bin mein eigenes Experiment, ich bin mein eigenes Kunstwerk. Und ich finde, das ist so ein toller Satz, der wirklich zeigt, warum sie heute noch so wichtig ist. Und weil sie uns auch so wichtig ist, möchte ich jetzt auch Like a Virgin spielen.

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Was ein schöner Sommerhit. Und es ist 11.20 Uhr. Und jetzt mal an alle Pink Floyd-Fans. Hier einmal ganz kurz aufgepasst, denn die Musik von Pink Floyd, die bleibt offenbar in der Familie. Harry Waters, der Sohn von Pink Floyd-Legende Roger Waters, geht mit einer eigenen Show auf Tour. Diese heißt Legacy, a Pink Floyd Show. Und dabei bringt er die großen Klassiker seines Vaters wieder zurück auf die Bühne, unter anderem aus The Dark Side of the Moon, Wish You Were Here, Animals und The Wall. Und das Besondere daran ist, dass Harry selbst, der spielt nämlich Orgel und singt, und gemeinsam mit seiner 10-köpfigen Band will er sozusagen die Songs möglichst originalgetreu wieder repräsentieren. Und die Tour, die startet im Februar und führt durch mehr als 100 Städte in Nordamerika und Europa. Also schaut euch da nochmal um, vielleicht ist sogar eine Stadt hier in Europa mit dabei, wo ihr gerade lebt. Und ja, der Vater, also Roger Waters, der sagt selbst, dass diese Songs ja über so viele Jahre so viele Fans und Menschen gehört haben. Und ja, jetzt geht es wieder los und die Fans können wieder gemeinsam die Band erleben. Also es ist einfach nur super toll. Ich würde sagen, Pink Floyd Klassiker, neue Generation und ganz viel Musikgeschichte. Legacy bringt das Erbe der Band zurück auf die Bühne. Und ich würde sagen, wir hören jetzt auch mal in einen Klassiker rein. Hier ist The Wall von Pink Floyd.

Es ist 11.25 Uhr, das bedeutet, gleich kommen auch wieder die Local News und es ist wieder einiges auf den Kanaren passiert. Zum einen kämpft eine 85-jährige Frau in Las Palmas weiter um ihr Zuhause. Außerdem warnt eine parlamentarische Kommission vor zunehmender sexueller Gewalt unter Jugendliche und Hunderte protestieren gegen das Geschäft mit Wohnraum und fördern bezahlbare Wohnungen. Zudem sitzen fünf mutmaßliche Verantwortliche für die tödliche Bootsüberfahrten in Untersuchungshaft. Alles das und mehr gleich bei den Lokalnachrichten von den Kanaren für die Kanaren, gleich um 11.30 Uhr.

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1: Es ist Mittwoch, der 30.09.2026. Wir haben es 11.30 Uhr. 85-Jährige wehrt sich gegen Enteignung ihres Hauses. In Guarnat de Mer in Las Palmas kämpft eine 85-Jährige um ihr Reihenhaus, das sie vor über 40 Jahren mit ihrem Mann kaufte. Rund um das Grundstück entsteht ein 11-stöckiger Neubau. Ihr Haus soll laut Generalplan einem Platz mit Tiefgarage weichen. Bereits 2009 gewann sie einen Prozess gegen den Stadtrat. Unterstützung kommt von Nachbarn und der Initiative Guarnat de Mer Move. Sie lehnen Verkauf und Enteignung ab. Es ist mein Recht, in meinem eigenen Haus zu bleiben. Sie werden mich nicht aus meinem Haus werfen.
2: Sexuelle Gewalt unter Jugendlichen. Die Parlamentarische Kommission auf den Kanaren warnt, dass sexuelle Gewalt unter Jugendlichen oft mit kontrollierten Verhalten beginne, etwa dem Prüfen des Handys, Passwortforderungen oder dem Dringen zu intimen Fotos. Eine Studie der Universität La Laguna berichtet zudem von weit verbreiteten Gewalt gegen Frauen und hohen Pornografiekonsum unter Jugendlichen. Die Anrufe vom Opferdienst 112 nahmen im ersten Halbjahr zu, auch die von Minderjährigen.
1: Protestcamp fordert das Ende des Wohnungsgeschäfts. Hunderte Menschen versammelten sich auf der Plaza de la Feria in Las Palmas de Gran Canaria unter dem Motto »Das Wohnungsgeschäft ist vorbei«. Nach einer Versammlung blieben Dutzende mit einem Lager auf dem Platz, angelehnt an das Camp an de la Puerta del Sol in Madrid. Auf den Kanaren kommen auf jede Mietwohnung rund 266 Ferienunterkünfte, die Einheimische vom Markt verdrängen. Weitere Aktionen und eine Demonstration sind geplant. Ein Generalstreik wird nicht ausgeschlossen.
2: Transportsektor kritisiert unzureichende Hilfen. Der kanarische Verkehrssektor begrüßt zwar die Verlängerung der Steuerhilfe der Regionalregierung bis Jahresende, hält sie aber für unzureichend. Der Dieselbonus verliert neben einem Preisanstieg von 50 Cent an Wirkung. Der staatliche Rabatt von 20 Cent wird auf den Kanaren wegen der fehlenden Mehrwertsteuer nicht angewendet. Zudem erhalten LKWs und Busfahrer seit Mai keine Steuerrückerstattungen mehr und die staatlichen Hilfen für Berufskraftfahrer wurden auf den Inseln trotz Anträgen seit 6 Monaten nicht ausgezahlt.
1: Schlag für Einwanderungsnetzwerke. 5 mutmaßliche Verantwortliche für 2 Boote, bei deren Überfahrten insgesamt 83 Menschen starben oder vermisst werden, sind auf den Kanarischen Inseln in Untersuchungshaft genommen worden. 3 Verdächtige stehen im Zusammenhang mit einem Kanu, das am 7. August mit 128 Menschen aus Gambia aufbrach. 2 weitere Beschuldigte sollen für ein Schlauchboot verantwortlich sein, das am 16. September mit 68 Menschen an Bord nahe Lanzarote entdeckt wurde. Es wird ermittelt wegen des Verdachts auf fahrlässiger Tötung und der Begünstigung irregulärer Migration. 4 geschützte Zeugen unterstützen die Ermittlungen.
2: Gefahr an öffentlicher Treppe in Playa de Ingles. In Playa de Ingles sorgen sich Bewohner der Las Isas Apartments um den Zustand einer nahezu 20 Meter hohen Mauer an einer viel genutzten öffentlichen Treppe. Die Eigentümergemeinschaft warnt vor Rissen, sichtbaren Bewährungsstäben und weiteren Schäden. Sie befürchtet, dass die Teile lösen und Personen abstürzen können. Der Stadtrat von San Bartolomé de Triana weist die Verantwortung für die Reparatur zurück. Nach Angaben der Stadt gehört die Mauer zur Außenumzäunung des Apartmentkomplexes und damit nicht zum kommunalen Eigentum. Wegen des schlechten Zustandes sei bereits ein Verfahren der Stadtverwaltung eingeleitet worden. So, und jetzt ist es 11.33 Uhr. Das waren unsere Lokalnachrichten. Und wenn ihr das Ganze natürlich nochmal nachlesen wollt, könnt ihr gerne auf unsere Website gehen, auf www.mixradio.eu, und unter dem Reiter Lokalnachrichten findet ihr das Ganze nochmal zum Nachlesen.

war Billy Idol mit Flash for Fantasy. Und heute haben wir einen Feiertag. Heute ist internationaler Podcast-Tag. Ihr habt es bestimmt schon gehört und seid mal ehrlich. Wann habt ihr das letzte Mal geputzt oder Dinge gemacht und es lief kein Podcast nebenbei? Naja, okay, gut, wenn ihr Mixradio Gran Canaria hört, aber sonst sind doch Podcasts nicht mehr aus unserem Leben wegzudenken. Und auch eine aktuelle Studie des Online-Audio-Monitors zeigt, dass rund 20 Millionen Menschen in Deutschland mindestens einmal im Monat einen Podcast hören. Bei den Jüngeren ist es sehr beliebt, denn bei 14- bis 29-Jährigen nutzen rund 48% regelmäßig Podcast. Und auch die ARD-ZDF-Medienstudie zeigt, dass die Nutzung weiter steigt. Und mittlerweile macht ja auch jeder Star bei einem Podcast-Interview mit oder führt selber einen Podcast. Denn das Schöne ist, sie sind länger und man hat die Möglichkeit, auch über persönliche und alltägliche Dinge zu sprechen. Und auch für uns Zuhörer ist es ja spannend, denn wir müssen jetzt nicht mehr auf eine bestimmte Uhrzeit warten, bis wir einschalten können, sondern entscheiden im Prinzip selbst, wann wir unsere Lieblingssendung hören wollen. Entweder beim Autofahren, beim Sport oder einfach, wenn wir auf dem Sofa sitzen. Also wie sieht's bei euch aus? Hört ihr auch gerne Podcast? Naja, bevor wir jetzt aber einen Podcast hören, hören wir jetzt erstmal wieder einen Song, nämlich Billionaire.

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Stay Together, All Green hier auf Mix Radio Gran Canaria. Und wer muss auch ständig beim Fliegen erstmal überlegen, wo packe ich denn jetzt nochmal meine Powerbank genau hin? Ja, ich kann es euch sagen, ich glaube, die meisten wissen es auch, aber die gehört auf jeden Fall ins Aufgabegepäck. Und das bestätigt natürlich auch wieder ein aktueller Vorfall bei der Lufthansa, denn auf einem Flug von Frankfurt nach Lissabon fing die Powerbank eines Passagiers plötzlich im Bereich eines Sitzes Feuer und die Maschine musste deshalb außerplanmäßig einfach mal in Lyon landen. Die Crew, die konnte den Akku zum Glück schnell in einem speziellen Lithium-Sicherheitsbeutel sichern. Und ich glaube, der Grund für die Regel, dass man halt Powerbanks nur ins Handgepäck machen sollte, ist natürlich dieser Lithium-Ionen-Akku, der in der Powerbank verankert ist, denn der kann beim Überhitzen und im schlimmsten Fall anfangen zu brennen. Also im aufgegebenen Gepäck wäre das Feuer viel schwieriger also zu bemerken. Deshalb Powerbanks immer ins Handgepäck tun und an Bord bei Lufthansa weder benutzen noch aufladen. Ich glaube auch bei anderen Fluggesellschaften. Und so kommt ihr hoffentlich ganz entspannt ins Urlaubsziel. Und was mir gerade noch einfällt, wo ich hier nach Gran Canaria geflogen bin, wurde ich auch rausgezogen wegen meiner Powerbank. Denn man darf nur 100 Watt mitnehmen. Und ich sage euch mal was, meine Powerbank, die hatte 99,99 Watt. Jetzt machen wir aber erstmal etwas Spanisch weiter mit El Arabo hier auf Mix Radio Gran Canaria.

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3: Mit Michael Miem. Nach tagelangem Starkregen sind in Thailand weite Gebiete überflutet. Nach Angaben des Katastrophenschutzes starben mindestens 22 Menschen. Mehr als 2,6 Millionen Bewohner in 29 Provinzen und der Hauptstadt Bangkok sind von den Folgen betroffen. In vielen Regionen stehen Straßen und Wohnviertel weiterhin unter Wasser. Die starken Regenfälle hatten bereits in der vergangenen Woche begonnen und hielten bis zum Wochenende an. Die Bindung an den eigenen Beruf nimmt in Deutschland offenbar ab. Laut einer aktuellen Umfrage arbeiten rund 60% der Befragten hauptsächlich wegen des Einkommens. Das sind 17% mehr als vor einem Jahr und nahezu doppelt so viele wie 2019. Mehr als die Hälfte der 15- bis 54-Jährigen würde den Beruf demnach sofort aufgeben, wenn sie finanziell nicht mehr darauf angewiesen wäre. Bei den 55- bis 64-Jährigen liegt dieser Anteil sogar bei über 60%. Für 7,4 Millionen Fahrzeughalter in Deutschland gelten künftig höhere Typenklassen bei der Autoversicherung. Damit können die Beiträge steigen, weil in diesen Klassen unter anderem Unfallhäufigkeit und Reparaturkosten berücksichtigt werden. Für über 5 Millionen Autofahrer werden die Einstufungen dagegen günstiger. Die Versicherer haben dafür mehr als 33.000 verschiedene Fahrzeugmodelle ausgewertet, darunter auch ältere Autos und Oldtimer. So wird der VW T7 Multivan 2.0 TDI günstiger eingestuft, während der Citroën C5 1.2 in eine höhere Klasse kommt. Frankreichs Präsident Macron ist in Madrid zu einem zweitägigen Staatsbesuch eingetroffen. König Philippe und Königin Letizia begrüßten ihn mit militärischen Ehren im Königspalast. Es ist der erste Staatsbesuch eines französischen Präsidenten in Spanien seit 2009. Nach der Zeremonie standen ein Mittagessen und Gespräche zwischen Macron und dem spanischen König auf dem Programm. Macron traf außerdem mit Ministerpräsident Sanchez zu politischen Gesprächen zusammen. Soweit der Blick auf die aktuellen Meldungen aus der Nachrichtenredaktion.
4: Dieses Geräusch hört man tagtäglich. 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

0: 12:01 Uhr haben wir es jetzt und einen schönen Mittag damit. Ihr hört immer noch Sonne, Sand und mehr mit mir, Elli, und die Laura ist auch noch mit dabei. Und Laura, was hast denn du uns jetzt noch für schöne Themen mitgebracht für die zweite Stunde?
1: Zum einen habe ich Spielabende mitgebracht, denn die sind wieder total im Trend und ich glaube, wir beide wissen das. Wie oft waren wir schon am Strand und haben gekniffelt?
0: Oh ja, ich liebe Kniffel, ja.
1: Und Stevie Wonder habe ich auch mal mitgebracht, also auch wieder eine schöne Legende, Klassiker, geht doch immer, oder?
0: Ja, das geht auf jeden Fall immer. Ich freue mich drauf, bleibt unbedingt dran. Und jetzt soll es aber erstmal musikalisch weitergehen mit The, nee, andersrum, Dog Days von Florence und The Machine.

0: Watermelon Sugar.
1: Von Watermelon Sugar High zurück zu einem Boom. Nämlich Gesellschaftsspiele sind gerade total im Trend. Und es ist doch egal, ob Würfel, Karten, Diskussionen darüber, wer geschummelt hat. Wir alle spielen doch gern mit unserer Freundesgruppe Spiele. Und ich weiß ja nicht, wie es euch geht, aber ich habe gerade gestern noch mit meinen Mitbewohnern ein Würfelspiel gespielt. Und ja, okay, ich habe verloren, aber darum soll es ja jetzt nicht gehen. Denn es soll darum gehen, dass Gesellschaftsspiele gerade ein Comeback feiern, was natürlich wieder perfekt in unsere digitale Zeit passt. Denn wenn wir den ganzen Tag aufs Handy starren, ist es doch für uns alle angenehm, abends einfach mal wieder eine echte Pappkarte in der Hand zu halten und nicht einen Bildschirm. Und für jeden ist ja auch was dabei, ob Strategiekracher, schnelle Kartenspiele, für jede Runde gibt es inzwischen das passende Spiel. Und das Besondere ist doch, wenn man gemeinsam gegen ein Spiel spielt, denn dann kann man auch zusammen verlieren oder zusammen gewinnen. Aber ich finde ja persönlich, für den perfekten Spieleabend gilt immer eine Sache: Snacks bereithalten, viel Zeit mitbringen und Handy aus und einfach starten. Also, falls ihr heute noch nichts vorhabt heute Abend, würde ich sagen, ladet eure Freunde ein, stellt eure Getränke kalt und legt einfach los. Denn das Schönste ist doch, wenn jeder sagt, eine Runde geht noch. Und von einer Runde geht noch zum Spiel zu einer Runde geht noch mit Bad Bunny.

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Ja, wir haben ja eben schon über Madonna gesprochen, aber ich möchte jetzt mal über eine andere Legende reden, denn diese feiert heute 50 Jahre Albumjubiläum. Und stellt euch einfach mal vor, euer Lieblingsalbum ist 50 Jahre alt und plötzlich gibt es darauf, neue Songs zu entdecken. Denn genau das passiert gerade bei Stevie Wonder Fans. Sein legendäres Album Songs in the Key of Life wird 50 Jahre alt und zum Jubiläum hat Wonder vier bisher unveröffentlichte Songs aus der damaligen Ausnahmesession herausgeholt. Zu dem Album von 1976 gehören bekannte Werke wie Isn't She Lovely oder I Wish. Und die Entstehung, fand ich, ist genauso interessant wie das Album selber. Denn Wonder hat mehrere Jahre an dem Album gearbeitet und nahm an verschiedenen Orten der USA auf. Am Ende wurde daraus ein Doppelalbum mit insgesamt 17 Songs. Könnte man sich heute gar nicht mehr vorstellen, aber die Mühe hat sich damals echt gelohnt. Denn sein Album gewann den Grammy für das Album des Jahres und gilt heute noch als eines der wichtigsten Alben seiner Karriere. Und ich würde sagen, 50 Jahre später hören wir uns doch einer dieser Klassiker an. Jetzt kommt nämlich I Wish von Stevie Wonder.

0: Runaway und ihr hört Mix Radio Gran Canaria. Und Laura, ich habe jetzt ein super schweres Rätsel für dich mitgebracht. Also, hört zu. Sie bleiben mitten auf dem Gehweg stehen, fotografieren wirklich alles und kaufen Souvenirs, die kein Einheimischer jemals besitzen würde. Wer ist diese Person?
1: Ich glaube, da braucht man einfach nur auch bei uns aus dem Fenster zu gucken und ich würde sagen, der Tourist,
0: ja,
1: oder?
0: Du hast es natürlich richtig erraten. Und kannst du dich noch an diese I Love Shirts erinnern?
1: Ja, total. Ich glaube, die sieht man doch überall, oder?
0: Absolut. Ich hatte das Gefühl, in meiner Jugend oder Kindheit eher war das auch voll das Ding. Meine beste Freundin hatte bestimmt 15 von diesen Shirts im Schrank. Aber ja, irgendwie gerade in der Zeit, jeder möchte ja so ein bisschen authentisch mittlerweile rüberkommen und nicht mehr so unter dem Motto stehen, ja, okay, ich bin der Tourist, ich bin hier überall erkannt. Aber umso erstaunlicher ist es, dass ausgerechnet das kitschige Touristenshirt jetzt sein Comeback feiert. Auf Social Media und kaum zu glauben, sogar in der Luxusmode. Chanel, die interpretieren den Look ganz neu. Prominente tragen solche Shirts auf dem roten Teppich und in der Vogue taucht plötzlich ein I Love Vienna Shirt auf. Und ja, ich finde es irgendwie interessant, dass aus ganz normalen Souvenirshops jetzt diese Shirts wirklich überall wieder sind. Aber ist das einfach nur die nächste ironische Modekarikatur oder was? Was steckt da wirklich dahinter? Bleibt unbedingt dran, denn die Antwort, die klären wir natürlich gleich. Und die ist auch ziemlich überraschend. Und jetzt soll es aber erstmal mit Bruno Mars weitergehen. Risk it all.

war jetzt wirklich Risk It All von Bruno Mars. Und jetzt kommen wir nochmal zur Antwort auf unsere Frage zurück. Was steckt hinter diesem I Love Shirt tatsächlich? Es steckt denn tatsächlich viel, viel dahinter. Denn Modetrends, die kommen ungefähr in einem 20-Jahre-Zyklus. Ungefähr zurück, sagt man sozusagen. Aber die Modewissenschaft sieht noch einen anderen Grund. Das Touristenshirt ist so etwas wie ein Ausweis des Dagewesenseins. Also ein ganz konkretes Zeichen dafür, hey, ich war dort. Und genau das kann in unserer zunehmenden digitalen und immateriellen Welt plötzlich wieder ziemlich attraktiv werden. Und dahinter steckt außerdem eine Sehnsucht, für die Forschung einen interessanten Begriff hat. Und der heißt antizipierte Nostalgie. Also die Trauer um etwas, noch bevor es überhaupt verloren ist. Also dieses I Love New York Shirt wird damit fast wieder zu einem Souvenir in der Zukunft und eine vorweggenommene Erinnerung an eine Welt, die wir vielleicht irgendwann vermissen werden. Ja, also ich würde sagen, wir tragen sie weiterhin, solange es sie noch gibt. Und irgendwann denke ich, werden das richtige Sammlerstücke. Jetzt aber soll es erstmal musikalisch wieder weitergehen mit Justin Timberlake und Paradise.

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0: Es ist 12.46 Uhr, das bedeutet, Elli und meine Sendung ist gleich vorbei und ich habe hier schon den Melvin sitzen, denn der ist gleich dabei für den guten Laune-Nachmittag. Melvin, wie geht's dir?
1: Mir geht's gut. Mir geht's so gut, dass mein Handy mich gerade nicht erkannt hat und ich nämlich nochmal mein Dokument aufmachen musste.
0: Ist nicht schlimm.
1: War gerade sehr lustig, weil ich mich sehr darüber aufgeregt habe. Deswegen, mir geht's super und ich kann ja schon mal so viel sagen, also wird bei mir heute in meiner Sendung auch ein bisschen wild nicht, aber ich habe ja manchmal ein bisschen Themen, die hängen nicht so ein bisschen miteinander zusammen, aber ich glaube, das Spiel kennt ihr ja bei mir schon, denn wir starten einmal rein mit Unterstützung für Frauen, so viel will ich gar nicht mehr zu verraten, weil sonst müsst ihr ja nicht mehr einschalten, das wäre ja schade drum.
0: Ja.
1: Und dann beschäftigen wir uns mal mit Solarmodulen, die unter Wasser Strom erzeugen können. Und ich sage euch dazu, ich war in Physik oft Kreide holen, deswegen das wird spannend, denn wir müssen ein bisschen was nachholen, auch bei mir.
0: Das hört sich auf jeden Fall sehr spannend an. Ich schalte gleich ein. Aber davor würde ich sagen, hören wir doch noch mal ein bisschen Musik. Ain't no mountain high enough.

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3: Mit Michael Miem. Im Fall der fünf wegen Terrorverdachts nahe eines britischen US-Luftwaffenstützpunktes festgenommenen Männer gibt es neue Erkenntnisse. Einer der Verdächtigen soll nach Medienberichten selbst den Notruf gewählt und damit möglicherweise eine geplante Tat verhindert haben. Die Polizei war demnach bereits vor Ort, bevor eine Anwohnerin später drei Lieferwagen und mehrere maskierte Männer in der Nähe des Stützpunktes meldete. Gegen die fünf Männer wird wegen des Verdachts auf Vorbereitung eines terroristischen Anschlags und möglicher Verstöße gegen das Sprengstoffgesetz ermittelt. Beschäftigte im öffentlichen Dienst und in Einrichtungen der Daseinsvorsorge sollen besser vor Gewalt geschützt werden.
4: Geplant sind schärfere Strafen etwa für Angriffe auf Busfahrer und Zugbegleiter, auch Übergriffe auf Mitarbeiter in Kliniken und Arztpraxen sowie auf Einsatzkräfte von Polizei und Feuerwehr sollen härter geahndet werden. Das Bundeskabinett will über die geplante Gesetzesänderung beraten. Bundesjustizministerin Hubig begründet den Vorstoß mit zunehmenden Angriffen auf Menschen, die wichtige Aufgaben für die Gesellschaft übernehmen.
3: In der Demokratischen Republik Kongo haben sich seit Mitte Mai mehr als 8000 Menschen nachweislich mit Ebola infiziert. Bis zum 26. September bestätigten Labortests nach Angaben der Gesundheitsbehörden über 8000 Fälle. Rund 4000 Erkrankte starben, während gut 2000 Menschen als genesen gelten. Derzeit werden mehr als 770 Patienten isoliert oder medizinisch behandelt. Betroffen sind insgesamt 7 Provinzen des zentralafrikanischen Landes. Der Bund hat in den vergangenen 6 Jahren Milliarden in Unternehmen investiert und dabei teilweise erhebliche Verluste gemacht. Bei CureVac flossen bis zu 550 Millionen Euro. Aus dem Verkauf der späteren BioNTech-Beteiligung könnten jedoch nur rund 130 Millionen Euro zurück an den Staat gehen. Auch bei Galeria ist die Bilanz negativ. Von 680 Millionen Euro Corona-Hilfen gelten 552 Millionen Euro als verloren. Für die Rettung von Uniper stellte der Bund 13,5 Milliarden Euro bereit. Wie viel davon bei einer geplanten Privatisierung zurückfließt, ist noch offen. Es gibt allerdings auch erfolgreiche Beteiligungen im Rüstungssektor. Einen positiven Einfluss darauf hat vor allem der Ukraine-Krieg.
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Und wer spricht hier eigentlich? Mein Name ist Melvin und ihr hört jetzt den Gute-Laune-Nachmittag mit mir die nächsten zwei Stunden jetzt von 13 Uhr bis 15 Uhr kanarischer Zeit. Und ich freue mich, dass ihr heute eingeschaltet habt an diesem wunderschönen Mittwoch. Wollte ich gerade sagen, es ziehen ein paar Wolken durch, aber das schadet ja nicht bei etwa 29 Grad hier in Playa de Ingles. Und ich will gar nicht so viel Zeit verlieren, denn wir haben ein bisschen was vor und wir haben vor allem viel Musik auch noch vor, denn ich will ja hier keinen Podcast halten. Deswegen starten wir diese Stunde mit Maroon 5 und This Love.

Elton John mit I'm Still Standing hier bei Mix Radio Gran Canaria um 10 Minuten nach um 1. Und jetzt kommen wir zum ersten Thema hier in meiner Sendung. Und da geht es nämlich um Unterstützung für Frauen. Denn nämlich laut einer Studie der SCWO, die kommt nämlich übrigens aus Singapur, und die sagt nämlich, dass eben die Unterstützung für Frauen, die in den Beruf, nämlich in ihren Beruf zurückkehren wollen, bereits vor deren Ausscheiden, zum Beispiel vor einer Schwangerschaft oder vor einer Elternzeit, eben beginnen sollte. Denn flexible Arbeitszeitmodelle waren die von den befragten Frauen am meisten gewünschten Formen der Unterstützung und könnten ihnen wohl auch am meisten helfen, im Beruf zu bleiben, eben nach einer beruflichen Auszeit und eben auch dann wieder zurückzukehren. Und die Unterstützung von Frauen, die eben nach einer beruflichen Auszeit wieder in den Beruf einsteigen wollten, die sollte eben nicht dann beginnen, wenn sie erst wieder anfangen, Bewerbung zu verschicken, sondern das sollte schon dann anfangen, wenn sie den Arbeitsplatz überhaupt verlassen. Denn was man in der Studie festgestellt hat, ist nämlich, dass das vermutlich über diesen Weg deutlich kürzer dauern würde, als eben genau der Weg, den es heute ja vor allem noch gibt. Und vor allem wichtig wäre hier vor allem eben, dass man eben dafür sorgt, dass Frauen zum Beispiel schneller zurück ins Berufsleben kommen können oder vielleicht am Ende sogar eine ähnliche Arbeitsstelle eben wieder haben können, die sie vorher nämlich besetzt haben. Und vor allem auch, welche Altersgruppen man sich dort angeschaut hat, das ist auch recht spannend. Und vor allem, warum auch manche Frauen da doch echt unterschiedliche Wünsche haben, dazu gleich noch ein bisschen mehr. Aber vorher haben wir natürlich noch ein bisschen Musik und die kommt jetzt von Billy Idol gemeinsam mit Avril Lavigne mit 77.

Und so schnell vergehen 2 Minuten 49 und wir kommen mal ein bisschen zurück aus der Studie aus Singapur, wo es darum geht, wie man denn Frauen besser unterstützen könnte. Und diese Studie, nämlich die beschäftigt sich ja damit, wie man es schafft, dass eben Frauen, die ja in der Regel häufiger als Männer eben zum Beispiel auch in Elternzeit gehen, wieder besser zumindest zurück ins Arbeitsleben überhaupt kommen können. Und die Studie stützt sich unter anderem übrigens auf 20 persönliche Fokusgruppengespräche mit 21 Frauen und eben einer Online-Umfrage mit 502 Frauen ab 24 Jahren. Und die Fokusgruppe umfasst vor allem jüngere Frauen, die eben nach der Mutterschaftszeit in den Beruf zurückkehren wollten, in dem sie eben schon waren. Und Frauen mittleren Alters, die eben aufgrund zum Beispiel von Betreuungspflichten eine berufliche Auszeit eben genommen hatten. Und natürlich auch Frauen zwischen 50 und 65 Jahren, die eben längere Zeit nicht erwerbstätig gewesen waren. Sowie eben tatsächlich auch Frauen, die erfolglos nämlich versucht haben, wieder in den Beruf einzusteigen, in dem sie vorher gewesen sind. Wichtig ist aber hier, diese Befragung ist nicht repräsentativ. Das bedeutet, auch da sagen die Studienautoren, da gibt es da ein bisschen ein paar Fragezeichen, ob das auch wirklich gänzlich genau so auf die gesamte Gesellschaft eben auch übertragbar ist. Aber vor allem eine Sache, die ist doch sehr erkenntnisreich, nämlich der Kampf um die Arbeit. Denn von den befragten Frauen hatten nämlich 299 bereits eine berufliche Auszeit genommen oder befanden sich aktuell in einer solchen Situation und 80% nämlich von ihnen gaben an, dann wieder in den Beruf zurückzukehren zu wollen, in dem sie vorher gearbeitet haben. Und gleichzeitig waren aber fast 70% aller befragten Frauen der Ansicht, dass eine berufliche Auszeit die Suche nach einer geeigneten Anstellung nämlich erschwere. Und das passt eigentlich auch ein bisschen so zu gesellschaftlichen Stigmata, die es ja zum Beispiel auch gibt, genau darüber, dass eben eine Auszeit im Leben, sei es einer Frau oder eines Mannes, schlecht im Lebenslauf aussieht. Und da sagen natürlich jetzt auch die Studienautoren, da wäre es natürlich gut, wenn man das ändert. Und das wünschen sich aber auch dort tatsächlich auch die Befragten, dass nämlich 61% sagen, dass flexiblere Arbeitszeitmodelle zum Beispiel vor Beginn der Auszeit und dann aber auch danach deutlich besser wären und vor allem auch eine sehr gewünschte Form der Wiedereingliederungshilfe nämlich wären. Das heißt, es gibt einen großen Wunsch danach, dass das eben besser funktioniert und aktuell, das scheint so, klappt das eben wirklich noch nicht so gut, aber da werden wir vielleicht auch in den nächsten Jahren sehen, ob das eventuell besser werden wird. Und jetzt machen wir erstmal ein bisschen weiter musikalisch und es geht doch ein bisschen in der Zeit zurück, nämlich jetzt kommt Kate Ryan und Voyage.

Und das waren Alex Ubago gemeinsam mit Luis Fonsi und Cuenta Conmigo. Und jetzt wollte ich eigentlich gerade die Themen für die Lokalnachrichten vorstellen. Aber das ist natürlich schlecht, wenn man das Dokument nicht offen hat, weil dann weiß man gar nicht, worum es geht. Aber ich habe es jetzt geöffnet. Vielleicht habt ihr gerade meinen Mausklicken an dem anderen PC gehört. Das passiert leider manchmal, aber jetzt habe ich die Themen offen, um die es gleich geht in 5 Minuten. Nämlich einmal darum, dass eine 85-Jährige, die wehrt sich gegen die Enteignung ihres Hauses. Sexuelle Gewalt unter Jugendlichen, die ist auf den Kanarischen Inseln gerade ein Thema. Zudem gibt es ein Protestcamp, das fordert das Ende des Wohnungsgeschäftes. Der Transportsektor, der kritisiert aktuell unzureichende Hilfen. Es gab einen Schlag gegen Einwanderungsnetzwerke und die Gefahr an einer öffentlichen Treppe in Playa de Ingles ist auch Teil der Nachrichten. Ach, diese Treppe kenne ich übrigens unter anderem. Vielleicht, naja, ich verrate nicht zu viel, darum geht es ja gleich. Wir spielen vorher noch ein bisschen Musik und die kommt von Kygo gemeinsam mit Conrad und Firestone.

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1: Heute ist Mittwoch, der 30. September 2026. 85-Jährige wehrt sich gegen Enteignung ihres Hauses. In Guantanamo in Las Palmas kämpft eine 85-Jährige um ihr Reihenhaus, das sie vor über 40 Jahren mit ihrem Mann kaufte. Rund um das Grundstück entsteht ein 11-stöckiger Nebenneubau. Ihr Haus soll laut Generalplan einem Platz mit Tiefgaragen weichen. Bereits 2009 gewann sie einen Prozess gegen den Stadtrat. Unterstützung kommt von Nachbarn und der Initiative Guantame Move. Sie lehnt Verkauf und Enteignung ab. Es ist mein Recht, in meinem eigenen Haus zu bleiben. Sie werden mich nicht aus meinem Haus werfen. Sexuelle Gewalt unter Jugendlichen. Die Parlamentarische Kommission auf den Kanaren warnt, dass sexuelle Gewalt unter Jugendlichen oft mit kontrolliertem Verhalten beginne, etwa dem Prüfen des Handys, Passwortforderungen und oder dem Drängen zu intimen Fotos. Eine Studie der Universität La Laguna berichtet zudem von weit verbreiteter Gewalt gegen Frauen und hohem Pornografiekonsum unter Jugendlichen. Die Anrufe beim Opferdienst 112 nahmen im ersten Halbjahr zu, auch die von Minderjährigen. Protestcamp fordert das Ende des Wohnungsgeschäfts. Hunderte Menschen versammelten sich auf dem Plaza de la Feria in Las Palmas de Gran Canaria unter dem Motto: Das Wohnungsgeschäft ist vorbei. Nach der Versammlung blieben Dutzende mit einem Lager auf dem Platz, angelehnt an das Camp an der Puerta del Sol in Madrid. Auf den Kanaren kommen auf jede Mietwohnung rund 266 Ferienunterkünfte, die Einheimische vom Markt verdrängen. Weitere Aktionen, eine Demonstration sind geplant, ein Generalstreik wird nicht ausgeschlossen. Transportsektor kritisiert unzureichende Hilfen. Der kanarische Verkehrssektor begrüßt zwar die Verlängerung der Steuerhilfen der Regionalregierung bis Jahresende, hält sie aber für unzureichend. Der Dieselbonus verliert neben einem Preisanstieg von 50 Cent an Wirkung. Der staatliche Rabatt von 20 Cent wird auf den Kanaren wegen der fehlenden Mehrwertsteuer nicht angewendet. Zudem erhalten Lkw- und Busfahrer seit Mai keine Steuerrückstattung mehr und die staatlichen Hilfen für Buskraftfahrer werden auf den Inseln trotz Anträgen mit 6 Monaten nicht ausgezahlt. Schlag für Einwanderungsnetzwerke. 5 mutmaßlich Verantwortliche für 2 Boote, bei deren Überfahrten insgesamt 83 Menschen starben oder vermisst werden, sind auf den Kanarischen Inseln untersuchungshaft genommen worden. 3 Verdächtige stehen im Zusammenhang mit einem Kanu, das am 7. August mit 128 Menschen aus Gambia aufbrach. 2 weitere Beschuldigte sollen für ein Schlauchboot verantwortlich sein, das am 16. September mit 68 Menschen an Bord nahe Lanzarote entdeckt wurde. Es wird ermittelt wegen des Verdachts auf fahrlässige Tötung und die Begünstigung in irregulärer Migration. 4 geschützte Zeugen unterstützen die Ermittlungen. Gefahren öffentlicher Treppe in Playa de Inglés. In Playa de Inglés sorgen sich Bewohner der Las Isas Apartments um den Zustand einer nahezu 20 Meter hohen Mauer an einer 4 genutzten öffentlichen Treppe. Die Eigentümergemeinschaft warnt vor Rissen, sichtbaren Bewehrungsstäben und weiteren Schäden. Sie befürchtet, dass sich Teile lösen oder Personen abstürzen könnten. Der Stadtrat von San Bartolomé de Tirajana weist die Verantwortung für die Reparatur zurück. Nach Angaben der Stadt gehört die Mauer zur Außenumzäunung des Apartmentkomplexes und damit nicht zum kommunalen Eigentum. Wegen des schlechten Zustands sei bereits ein Verfahren der Stadtverwaltung eingeleitet worden. Das waren die Lokalnachrichten hier auf Mixradio Gran Canaria. Die könnt ihr wie immer nachlesen auf unserer Webseite unter mixradio.eu/lokalnachrichten oder natürlich auf Facebook. Da ist mir Mixradio Gran Canaria New Generation und natürlich auch auf Instagram. Da finde ich uns unter dem Namen mixradio_fm.

0: Doin' Doin' mit Notorious hier bei Mixradio Gran Canaria. Jetzt habe ich erstmal einen Frosch im Hals gehabt, nämlich genau 10 Minuten nach 2:30. So, jetzt habe ich meine Sprache wiedergefunden. Und wir kommen einmal zu Solarmodulen, die unter Wasser funktionieren können. Denn da haben einige Forscher jetzt nämlich ziemlich dran geforscht. Und das Projekt, das läuft jetzt auch schon seit 5 Jahren. Und es geht tatsächlich, dass sie mit Solarzellen unter Wasser Strom erzeugen können. Denn nämlich in 10 Metern Tiefe im südchinesischen Meer haben nämlich Forschende einen unerwarteten Ort entdeckt, an dem sich Sonnenenergie gewinnen lässt. Nämlich, vergangene Woche meldeten sie, dass nämlich Solarmodule im Wassertiefen erfolgreich getestet haben, die bisher eher ja als ungeeignet genau dafür galten und vor allem auch an diesem Ort. Und diese Module, die sind nämlich so ausgelegt, dass sie eben bestimmte Wellenlängen des Sonnenlichts nämlich einfangen, die nämlich das Meerwasser durchdringen. Und nach Einschätzung der Forschenden könnten so zum Beispiel unter Wassergeräte deutlich länger betrieben werden und so etwas weniger abhängig von Batterien sein. Und nämlich in einem 2-stündigen Versuch nahe der Wenzhou-Inseln vor der Südküste des chinesischen Festlands erzeugten die Module nämlich in einer Tiefe von 10 Metern Strom aus Sonnenlicht und Labortests deuten zudem darauf hin, dass sie auch über Jahre hinweg dauerhaft laufen könnten. Und diese neuen Ergebnisse veröffentlichten sie nämlich im Fachjournal Joule. Und das klingt ja schon mal recht gut, aber wahrscheinlich habt ihr so wie ich noch ein paar Fragezeichen im Kopf, denn ich war in Physik ab und zu mal Kreide holen, deswegen ist das auch manchmal nicht ganz so einfach. Und deswegen schauen wir uns das noch mal ein bisschen genauer an, denn da gibt es so ein paar kleine Unterschiede zu dem, was wir nämlich sonst so als Solarplatten nämlich kennen, dass die auf dem Dach liegen. Denn die, die man dort im Meer testet, die sehen nämlich ganz anders aus. Und wir machen jetzt erstmal musikalisch nicht weiter, sondern wir gehen tatsächlich erst einmal kurz in die Werbung. Und dann hören wir aber einen Song von Kate Hall, nämlich Is There Anybody Out There? Aber vorher gehen wir erstmal in die Werbung.
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so schnell hören wir uns wieder um eine Viertelstunde jetzt vorm 2 hier bei Mixradio Gran Canaria und begleiten nochmal Forschende im südchinesischen Meer, die nämlich festgestellt haben, dass man nämlich auch unter Wasser nämlich Sonnenenergie eben nutzen kann, um damit Strom zu erzeugen. Denn tatsächlich ist das größte Hindernis unter Wasser nämlich, dass ja tatsächlich weniger Sonnenlicht eben, desto tiefer es wird, überhaupt noch ankommt. Und in etwa 10 Metern Tiefe haben nämlich die Forschenden dann tatsächlich festgestellt, dass dort ein Großteil der Sonnenenergie nämlich schon absorbiert wird. Also ab dann wird es wirklich schwierig, überhaupt noch Strom zu erzeugen. Und nach Angaben der Forschenden gelang jedoch tatsächlich mit genügend blauem und grünem Licht in dieser Tiefe, dass man damit nämlich Strom erzeugen kann. Denn das Licht hat nämlich ein gewisses Spektrum auch an Farben, so kann man sich das vorstellen. Und da gibt es eben bestimmte Lichtfarben in dem Sinne, die tatsächlich dann genutzt werden können für die Stromerzeugung. Die haben dann nämlich eine perfekte Wellenlänge. Und das ist ganz spannend, denn vor allem sagen da jetzt auch einige Forscher natürlich, das ist nämlich eigentlich super, denn tatsächlich im realen Leben ist das ziemlich gut, zum Beispiel für bestimmte Messinstrumente, die im Meer ja sind, oder zum Beispiel Bojen oder weitere, die ja heute vor allem mit Batterien betrieben werden. Und würde man so natürlich auch noch ein bisschen Strom dort direkt vor Ort gewinnen können, denn mit einem normalen Solarpanel, das ja über Wasser sein muss, ist das vielleicht manchmal ein bisschen schwierig auf der hohen See oder selbst an den Küsten. Und dementsprechend wäre das natürlich eine super Möglichkeit, wenn dann im Zweifel diese Solarplatte ein bisschen im Wasser ist und man trotzdem eben damit Strom erzeugen kann. Und so spart man sich zum Beispiel Kosten für Batterien oder weitere. Und das reiht sich auch rein in eine Strecke von neuen Erkenntnissen. Zum Beispiel gibt es jetzt in einigen Ländern auch schon solarbetriebene Krankenwagen, die zum Beispiel dann eine Solarplatte nämlich auf dem Dach des Autos haben. Oder zum Beispiel auch in der Schweiz, gerade vor kurzem hat man das erfolgreich getestet und testet es immer noch, dass man zum Beispiel Solarpaneele zwischen Bahngleise legt. Also da ist gerade viel am Machen und vor allem aber auch natürlich die Erkenntnis, dass eben unter Wasser Solarstrom eben einige Probleme tatsächlich lösen könnte. Und da sind die Forschenden eben davon überzeugt, dass diese Technik sehr gut funktionieren kann und auch vermutlich wird. Und das ist doch eigentlich schon mal eine ziemlich gute Nachricht. Und wir machen jetzt erstmal musikalisch weiter mit Shakira und Estoy Aquí und hören uns dann zur vollen Stunde gleich um 14 Uhr wieder. Bis gleich!

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3: Mit Michael Mihm. Im Fall der fünf wegen Terrorverdachts nahe eines britischen US-Luftwaffenstützpunktes festgenommenen Männer gibt es neue Erkenntnisse. Einer der Verdächtigen soll nach Medienberichten selbst den Notruf gewählt und damit möglicherweise eine geplante Tat verhindert haben. Die Polizei war demnach bereits vor Ort, bevor eine Anwohnerin später drei Lieferwagen und mehrere maskierte Männer in der Nähe des Stützpunktes meldete. Gegen die fünf Männer wird wegen des Verdachts auf Vorbereitung eines terroristischen Anschlags und möglicher Verstöße gegen das Sprengstoffgesetz ermittelt. Beschäftigte im öffentlichen Dienst und in Einrichtungen der Daseinsvorsorge sollen besser vor Gewalt geschützt werden.
4: Geplant sind schärfere Strafen etwa für Angriffe auf Busfahrer und Zugbegleiter, auch Übergriffe auf Mitarbeiter in Kliniken und Arztpraxen, sowie auf Einsatzkräfte von Polizei und Feuerwehr sollen härter geahndet werden. Das Bundeskabinett will über die geplante Gesetzesänderung beraten. Bundesjustizministerin Hubig begründet den Vorstoß mit zunehmenden Angriffen auf Menschen, die wichtige Aufgaben für die Gesellschaft übernehmen.
3: In der Demokratischen Republik Kongo haben sich

0: CureVac flossen bis zu 550 Millionen Euro. Aus dem Verkauf der späteren BioNTech-Beteiligung könnten jedoch nur rund 130 Millionen Euro zurück an den Staat gehen. Auch bei Galeria ist die Bilanz negativ. Von 680 Millionen Euro Corona-Hilfen gelten 552 Millionen Euro als verloren. Für die Rettung von Uniper stellte der Bund 13,5 Milliarden Euro bereit. Wie viel davon bei einer geplanten Privatisierung zurückfließt, ist noch offen. Es gibt allerdings auch erfolgreiche Beteiligungen im Rüstungssektor. Einen positiven Einfluss darauf hat vor allem der Ukraine-Krieg.
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Das war gerade sehr laut, das war aber nicht euer Radio oder eure Musik. Hier ist gerade eine Tür sehr toll ins Schloss gefallen. So wollte ich diese Stunde eigentlich nicht beginnen, aber naja, das passiert manchmal so. Ihr hört zumindest Mixradio Gran Canaria auf 101.1 und 104.8 und ihr hört den Gute-Laune-Nachmittag mit mir, Melvin. Jetzt sind wir zumindest alle wieder wach, das habe ich gerade festgestellt. Und natürlich könnt ihr Mixradio Gran Canaria auch noch die wichtigste Info auch über unser Webradio hören, ganz einfach über mixradio.eu/web-radio oder macht es einfach über eure Radio-App eurer Wahl. Das geht nämlich auch über alle Möglichkeiten. Da müsst ihr eigentlich gar nicht mehr den Browser anschmeißen, sondern habt es gleich vorgespeichert. Und ja, wir haben jetzt schon eine Stunde meiner Sendung rum, deswegen will ich gar nicht so viel Zeit verlieren, denn ich habe nur noch eine Stunde und ich habe noch ein bisschen was vorbereitet. Deswegen starten wir diese Stunde jetzt mal mit Maya und Maluma gemeinsam und der Songtitel ist Fiesta de Verano.

Org Talk mit It's My Life hier bei Mixradio Gran Canaria um 14.08 Uhr. Und wir schauen jetzt einmal nochmal nach Singapur. Ein bisschen schließt sich hier heute ein Kreis bei meiner Sendung, denn wir schauen uns einmal an nochmal ein bisschen die Welt der Physik, denn es geht jetzt um die genaueste Uhr der Welt. Denn die Uhrzeit, die beschäftigt uns Menschen ja schon seit jeher, seitdem wir ja ungefähr wissen, dass der Tag 24 Stunden hat. Und eine Atomuhr auf Basis des Schwermetalls Lutetium stellt nun einen Präzisionsrekord auf. Erst nach 55 Milliarden Jahren würde sie eine Abweichung von einer Sekunde zeigen. Zum Vergleich, unser Universum ist ja gerade einmal 13,8 Milliarden alt. Und damit ist die von Forschern der Universität Singapur entwickelte Uhr 10-mal genauer als die bislang besten Atomuhren. Und dieser Sprung in der Genauigkeit könnte zu Fortschritten nicht nur in der Grundlagenphysik, sondern auch bei praktischen Anwendungen führen, schreiben nämlich die Wissenschaftler im Fachblatt Nature. Und in der neuen Lutetium-Uhr schwingt nämlich die Laserstrahlung 353,6 Billionen Mal pro Sekunde. Kann man sich gar nicht vorstellen, wie schnell das ist. Das ist unglaublich viel. Und im Gegensatz zu Atomuhren, die nämlich auf anderen Elementen basieren, ist sie nämlich wesentlich unempfindlicher gegen Temperaturveränderungen und Magnetfelder. Und damit bleibt nämlich diese Lutetium-Uhr sogar länger stabil, selbst wäre sie auf dem heißesten Ort der Erde, dem Death Valley, oder zum Beispiel im kältesten Bereich des Hochplateaus der Antarktis. Egal wo sie wäre, sie werde immer noch deutlich besser als eine Atomuhr, so wie wir sie kennen. Und das ist natürlich echt spannend, aber noch sind diese Superuhren natürlich noch viel zu groß und vor allem noch umständlich zu handhaben, als dass wir sie im Alltag verwenden können. Das heißt, das wird vermutlich noch ein bisschen dauern, bis Forscher nämlich das schaffen, so eine Uhr nämlich transportabel zu machen und dass wir die dann zum Beispiel irgendwann in Handys oder an normalen Handgelenksuhren überhaupt tragen können. Also, es bleibt weiterhin auch spannend in die Richtung, aber zumindest eins kann man festhalten, die Zeit aktuell, wir haben es nämlich 14.10 Uhr und 47 Sekunden und wir machen jetzt erstmal weiter mit Elton John und Dua Lipa und Cold Heart.

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1: Und da schauen wir jetzt um 20 Minuten nach zwei einmal nach Deutschland, Österreich und der Schweiz. Hier beim Gute-Laune-Nachmittag mit mir, Melvin, auf Mixradio Gran Canaria. Und wie sieht das denn wettertechnisch in Deutschland aus? Nun, da sind die Höchsttemperaturen heute nochmal echt ganz schön gut, nämlich 21 bis 30 Grad sind nämlich möglich. Und vor allem jetzt am späten Abend und in der Nacht zum Donnerstag, da wird es in der Westhälfte vor allem allmählich doch recht bewölkt. Und vom Emsland bis zum Schwarzwald, da kommen langsam so Regen und auch vereinzelt Gewitter auf. Und in der Osthälfte bleibt es aber meist gering bewölkt und klar und niederschlagsfrei. Lokal gibt es sogar Nebel. Die Tiefstwerte, die liegen bei unter Wolken natürlich bei 17 bis 12 Grad, sonst bei 12 bis 4 Grad. Und da schauen wir heute einmal nach Leipzig. Und auch in Leipzig, da ist es am Nachmittag vor allem doch recht bewölkt, bei Temperaturen zwischen 12 und 23 Grad. Abends, wie gesagt, auch leider noch bewölkt, bei 15 bis 20 Grad oder vor allem überwiegend. Und in der Nacht zum Donnerstag, dann gibt es Tiefsttemperaturen von 11 Grad. Schauen wir einmal rüber nach Österreich. Und auch bei euch, da gibt es immer mehr Wolken. Es kann teilweise auch noch ein bisschen Regen geben. Und vor allem in der Mitte und der Sonne, in Mitte und im Osten, da scheint meist bis zum Abend noch die Sonne. So rum ist es nämlich richtig. Und die Höchstwerte, die liegen zwischen 20 und 26 Grad. Da schauen wir heute einmal nach Graz. Und auch bei euch ist vor allem noch am Nachmittag wolkenlos. Das bei Werten zwischen 10 und 22 Grad. Und in der Nacht habt ihr Tiefsttemperaturen von 10 Grad. Schauen wir mal rüber in die Schweiz. Dort ist jetzt im Laufe des Nachmittags, da kann es erste Regenschauer geben, nämlich von Westen kommend. Aber ansonsten bleibt es eigentlich trocken. Vom Hochrhein bis in die Ostschweiz werden nochmal so maximal 22 bis 26 Grad erreicht und sonst bleibt es bei 20 Grad. Und da schauen wir heute einmal nach Bern in die Hauptstadt und da ist es bei euch auch noch recht schön, denn die Sonne kann man ab und zu noch sehen, aber es wird immer wolkiger oder bewölkter und das bei Temperaturen rund um 13 bis 22 Grad und in der Nacht ist es leider bedeckt bei Tiefsttemperaturen von 15 Grad. Und jetzt machen wir musikalisch erstmal weiter mit Wham, die wir ja eigentlich alle von einem gewissen Weihnachtssong nur hören. Oh, ich weiß gerade nicht, irgendwas ist gerade in meinem Kopf schief. Vielleicht muss ich erstmal was trinken. Aber zumindest die hören wir jetzt erstmal von Wake Me Up Before You Go Go. Weil ich glaube, den Song kennen wir trotzdem alle. Und hier kommt er.

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1: Energiesicherheit und die Bezahlbarkeit sind zentrale Herausforderungen, vor denen Regierungen in ganz Europa stehen. Beim informellen Treffen der EU-Energieminister ging es jetzt genau darum. Denn, so sagt auch der zuständige EU-Kommissar Dan Jørgensen, das darf so nicht bleiben. Wenn so viele Menschen in Europa mit dem Bezahlen ihrer Rechnungen zu kämpfen haben und Menschen auf dem Weg zur Arbeit so hohe Preise an der Tankstelle zahlen, ist für mich klar, wir sind in keiner guten Position. Deshalb seien jetzt gemeinsame Anstrengungen gefragt, damit dieses Preisniveau nicht das neue Normal wird. Für den EU-Kommissar gilt, Europas Strategie muss zweigleisig sein. Erstens gilt es, den Übergang zu sauberer Energie konsequent voranzutreiben und strukturelle Veränderungen umzusetzen. Zweitens erfordert dieser Prozess Flexibilität und Pragmatismus. In dieser äußerst schwierigen Übergangsphase müssen wir die Mitgliedstaaten, Unternehmen und die Bürger dabei unterstützen, die Krise zu bewältigen. Die Richtung ist damit vorgegeben: Unabhängigkeit durch saubere Energie. Deutschland will ab dem 1. Oktober vorerst mit dem Tankrabatt entlasten. Doch der Ansatz kommt nicht bei allen gut an. Kritik kommt unter anderem von den Grünen. Bei der Abstimmung im Bundestag am vergangenen Freitag hat die Fraktionsvorsitzende Katharina Dröge kritisiert, dass 2,5 Milliarden Euro für den Tankrabatt in 3 Monaten draufgehen und bei Familienleistungen gekürzt wird.
2: Dieser Tankrabatt ist aus 2 Gründen gescheitert. Erstens, weil er nichts gegen die Ursachen tut, die die extrem hohen Benzinpreise verursachen. Das ist die Sperrung der Straße von Hormuz. Und das Einzige, was Sie dagegen tun können, ist, den Leuten zu helfen, weniger Diesel und Benzin zu verbrauchen und umzusteigen. Das ist Teil einer klugen Politik. Das Zweite, was Sie dagegen tun können, ist, endlich eine Übergewinnsteuer einzuführen.

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1: Und da schauen wir jetzt um 14.36 Uhr einmal hier nach Gran Canaria in den Süden der Insel, nämlich nach Playa de Ingles, wo unser Sendestudio steht. Und da sind heute noch bis zu maximal, 29 Grad drin und vor allem ist es vor allem recht sonnig. Ja, aber das überholt sich gerade ein bisschen, denn es sind auch ein paar Quellwolken unterwegs, aber die stören ja bei den Temperaturen eher weniger. Aber vor allem über den Bergen ist es ja doch ganz schön wolkig. Vermutlich ist es dort vielleicht sogar noch ein bisschen nässer, also es könnte da eventuell sogar vielleicht auch noch ein, zwei Regenschauer geben. Und vor allem in der Nacht jetzt hier im Süden geht es nochmal runter auf 24 Grad. Und das ist übrigens dann nachts die nachts ist dann die Temperatur niedriger als die Wassertemperatur im Atlantik, denn die liegt aktuell bei 26 Grad. Und die Sonne, die wird uns heute um 19.49 Uhr verlassen und morgen um 7.54 Uhr wieder aufgehen. Die nächste Flut hier im Süden, die ist um 16.18 Uhr zu erwarten, die nächste Ebbe um 22.19 Uhr und dann morgen am Donnerstag die nächste Flut um 4.41 Uhr und die nächste Ebbe um 10.48 Uhr. Wichtig, falls ihr ein Medikament oder ähnliches braucht, kein Problem, denn im Süden hier gibt es natürlich ein paar Notfallapotheken, die für euch rund um die Uhr geöffnet haben. Nämlich für San Bartolomé Tiaján, das ist die Doña Ana Belén Fernández Sánchez in der Avenida de Tenerife Nr. 8 im Edificio Agaete und Agaete. Parque. Und das finden wir nämlich in Playa del Ingles. Zudem in Mogán, das ist der Don Domingo Alejandro Romero Aron, in der Subida Los Riscos 3 in Playa de Mogán. Und für Santa Lucia de Tiaján, die dritte im Bunde, ist Doña María Begonia Bordón García in der Calle Bequer 21 und das in der Sanidad del Sur. Und alle drei Apotheken haben von heute 9 Uhr bis morgen früh um 9 für euch offen. Wenn euch das jetzt zu schnell war oder ihr vielleicht bei meinem Hassplan ein bisschen Probleme hattet, kein Problem, denn ihr könnt einfach auf unsere Webseite gehen, auf mixradio.eu, dann auf Services und dann findet ihr da nochmal die Notfallapotheken für den jeweiligen Ort und könnt dann da auch direkt gleich auf eurem Handy dort auf den Link klicken und dann seid ihr direkt in eurem Kartendienst eurer Wahl und findet sofort den Weg, ganz ohne, dass ihr vielleicht noch jemanden fragen müsst oder es muss vielleicht schnell gehen.

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Carly Rae Jepsen mit I Really Like You hier bei Mix Radio Gran Canaria, jetzt schon 13 Minuten vor 3 und das bedeutet für mich hier, mein Name ist ja Melvin und im Gute Laune Nachmittag hier bei Mix Radio Gran Canaria, ja, meine Sendung, die geht dem Ende entgegen, da ist bald Schluss, deswegen schauen wir doch nochmal darauf, was denn heute Nachmittag euch noch so erwartet, denn ich bin nicht der Letzte im Studio, denn gleich kommt noch Chris dann von 16 bis 18 Uhr mit den Inseltracks hier auf Mix Radio Gran Canaria. Und dann morgen früh geht es bunt weiter. Von 9 bis 11 ist dann das Radiofrühstück mit René. Von 11 bis 13 Uhr kommen Laura und Ellie mit Sonne, Sand und Meer. Und dann von 13 bis 14 Uhr nochmal Thomas mit dem thematischen Hitmix. Und dann komme ich von 14 bis 16 Uhr nochmal mit dem Gute-Laune-Nachmittag. Also am Donnerstag volles Programm. Aber heute geht es ja auch noch ziemlich gut weiter. Und an dieser Stelle wünsche ich euch einen wunderschönen Nachmittag hier auf Gran Canaria. Genießt die Zeit, hört weiterhin Mix Radio Gran Canaria und genießt vor allem das schöne Sommerwetter hier auf der Insel. Und ich verabschiede mich hier heute aus meiner Sendung mit dem Song Ghost Town von Madonna.

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2: Mit Michael Miem. Im Fall der fünf wegen Terrorverdachts nahe eines britischen US-Luftwaffenstützpunktes festgenommenen Männer gibt es neue Erkenntnisse. Einer der Verdächtigen soll nach Medienberichten selbst den Notruf gewählt und damit möglicherweise eine geplante Tat verhindert haben. Die Polizei war demnach bereits vor Ort, bevor eine Anwohnerin später drei Lieferwagen und mehrere maskierte Männer in der Nähe des Stützpunktes meldete. Gegen die fünf Männer wird wegen des Verdachts auf Vorbereitung eines terroristischen Anschlags und möglicher Verstöße gegen das Sprengstoffgesetz ermittelt. Beschäftigte im öffentlichen Dienst und in Einrichtungen der Daseinsvorsorge sollen besser vor Gewalt geschützt werden.
3: Geplant sind schärfere Strafen etwa für Angriffe auf Busfahrer und Zugbegleiter, auch Übergriffe auf Mitarbeiter in Kliniken und Arztpraxen sowie auf Einsatzkräfte von Polizei und Feuerwehr sollen härter geahndet werden. Das Bundeskabinett will über die geplante Gesetzesänderung beraten. Bundesjustizministerin Hubig begründet den Vorstoß mit zunehmenden Angriffen auf Menschen, die wichtige Aufgaben für die Gesellschaft übernehmen.
2: In der Demokratischen Republik Kongo haben sich seit Mitte Mai mehr als 8000 Menschen nachweislich mit Ebola infiziert. Bis zum 26. September bestätigten Labortests nach Angaben der Gesundheitsbehörden über 8000 Fälle. Rund 4000 Erkrankte starben, während gut 2000 Menschen als genesen gelten. Derzeit werden mehr als 770 Patienten isoliert oder medizinisch behandelt. Betroffen sind insgesamt 7 Provinzen des zentralafrikanischen Landes. Der Bund hat in den vergangenen 6 Jahren Milliarden in Unternehmen investiert und dabei teilweise erhebliche Verluste gemacht. Bei CureVac flossen bis zu 550 Millionen Euro. Aus dem Verkauf der späteren BioNTech-Beteiligung könnten jedoch nur rund 130 Millionen Euro zurück an den Staat gehen. Auch bei Galeria ist die Bilanz negativ. Von 680 Millionen Euro Corona-Hilfen gelten 552 Millionen Euro als verloren. Für die Rettung von Uniper stellte der Bund 13,5 Milliarden Euro bereit. Wie viel davon bei einer geplanten Privatisierung zurückfließt, ist noch offen. Es gibt allerdings auch erfolgreiche Beteiligungen im Rüstungssektor. Einen positiven Einfluss darauf hat vor allem der Ukraine-Krieg.
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1: Heute ist Mittwoch, der 30. September 2026. 85-Jährige wehrt sich gegen Enteignung ihres Hauses. 85-Jährige wehrt sich gegen Enteignung ihres Hauses. In Guantame in Las Palmas kämpft eine 85-Jährige um ihr Reihenhaus, das sie vor über 40 Jahren mit ihrem Mann kaufte. Rund um das Grundstück entsteht ein 11-stöckiger Neubau. Ihr Haus soll laut Generalplan einem Platz mit Tiefgaragen weichen. Bereits 2009 gewann sie einen Prozess gegen den Stadtrat. Unterstützung kommt von Nachbarn und der Initiative Guantame Move. Sie lehnt Verkauf und Enteignung ab. Es ist mein Recht, in meinem eigenen Haus zu bleiben. Sie werden mich nicht aus meinem Haus werfen. Sexuelle Gewalt unter Jugendlichen. Die Parlamentarische Kommission auf den Kanaren warnt, dass sexuelle Gewalt unter Jugendlichen oft mit kontrolliertem Verhalten beginne, etwa dem Prüfen des Handys, Passwortforderungen oder dem Drängen zu intimen Fotos. Eine Studie der Universität La Laguna berichtet zudem von weit verbreiteter Gewalt gegen Frauen und hohem Pornografiekonsum unter Jugendlichen. Die Anrufe beim Opferdienst 112 nahmen im ersten Halbjahr zu, auch die von Minderjährigen. Protestcamp fordert das Ende des Wohnungsgeschäfts. Hunderte Menschen versammelten sich auf dem Plaza de la Feria in Las Palmas de Gran Canaria unter dem Motto »Das Wohnungsgeschäft ist vorbei«. Nach der Versammlung blieben Dutzende mit einem Lager auf dem Platz, angelehnt an das Camp an der Puerta del Sol in Madrid. Auf den Kanaren kommen auf jede Mietwohnung rund 266 Ferienunterkünfte, die Einheimische vom Markt verdrängen. Weitere Aktionen, eine Demonstration sind geplant, ein Generalstreik wird nicht ausgeschlossen. Transportsektor kritisiert unzureichende Hilfen. Der kanarische Verkehrssektor begrüßt zwar die Verlängerung der Steuerhilfen der Regionalregierung bis Jahresende, hält sie aber für unzureichend. Der Dieselbonus verliert neben einem Preisanstieg von 50 Cent an Wirkung. Der staatliche Rabatt von 20 Cent wird auf den Kanaren wegen der fehlenden Mehrwertsteuer nicht angewendet. Zudem erhalten Lkw- und Busfahrer seit Mai keine Steuererrückstattung mehr und die staatlichen Hilfen für Buskraftfahrer werden auf den Inseln trotz Anträgen mit 6 Monaten nicht ausgezahlt. Schlag für Einwanderungsnetzwerke. 5 mutmaßlich Verantwortliche für 2 Boote, bei deren Überfahrten insgesamt 83 Menschen starben oder vermisst werden, sind auf den Kanarischen Inseln in Untersuchungshaft genommen worden. 3 Verdächtige stehen im Zusammenhang mit einem Kanu, das am 7. August mit 128 Menschen aus Gambia aufbrach. 2 weitere Beschuldigte sollen für ein Schlauchboot verantwortlich sein, das am 16. September mit 68 Menschen an Bord nahe Lanzarote entdeckt wurde. Es wird ermittelt wegen des Verdachts auf fahrlässige Tötung und die Begünstigung irregulärer Migration. 4 geschützte Zeugen unterstützen die Ermittlungen. Gefahren öffentlicher Treppe in Playa de Inglés. In Playa de Inglés sorgen sich Bewohner der Las Isas Apartments um den Zustand einer nahezu 20 Meter hohen Mauer an einer viel genutzten öffentlichen Treppe. Die Eigentümergemeinschaft warnt vor Rissen, sichtbaren Bewehrungsstäben und weiteren Schäden. Sie befürchtet, dass sich Teile lösen oder Personen abstürzen könnten. Der Stadtrat von San Bartolomé de Tirajana weist die Verantwortung für die Reparatur zurück. Nach Angaben der Stadt gehört die Mauer zur Außenumzäunung des Apartmentkomplexes und damit nicht zum kommunalen Eigentum. Wegen des schlechten Zustands sei bereits ein Verfahren der Stadtverwaltung eingeleitet worden. Das waren die Lokalnachrichten hier auf Mixradio Gran Canaria. Die könnt ihr wie immer nachlesen auf unserer Webseite unter mixradio.eu/lokalnachrichten oder natürlich auf Facebook. Da ist mir Mixradio Gran Canaria New Generation und natürlich auch auf Instagram. Da findet ihr uns unter dem Namen mixradio_fm.
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4: Mit Michael Miem. Im Fall der fünf wegen Terrorverdachts nahe eines britischen US-Luftwaffenstützpunktes festgenommenen Männer gibt es neue Erkenntnisse. Einer der Verdächtigen soll nach Medienberichten selbst den Notruf gewählt und damit möglicherweise eine geplante Tat verhindert haben. Die Polizei war demnach bereits vor Ort, bevor eine Anwohnerin später drei Lieferwagen und mehrere maskierte Männer in der Nähe des Stützpunktes meldete. Gegen die fünf Männer wird wegen des Verdachts auf Vorbereitung eines terroristischen Anschlags und möglicher Verstöße gegen das Sprengstoffgesetz ermittelt. Beschäftigte im öffentlichen Dienst und in Einrichtungen der Daseinsvorsorge sollen besser vor Gewalt geschützt werden.
5: Geplant sind schärfere Strafen etwa für Angriffe auf Busfahrer und Zugbegleiter, auch Übergriffe auf Mitarbeiter in Kliniken und Arztpraxen sowie auf Einsatzkräfte von Polizei und Feuerwehr sollen härter geahndet werden. Das Bundeskabinett will über die geplante Gesetzesänderung beraten. Bundesjustizministerin Hubig begründet den Vorstoß mit zunehmenden Angriffen auf Menschen, die wichtige Aufgaben für die Gesellschaft übernehmen.
4: In der Demokratischen Republik Kongo haben sich seit Mitte Mai mehr als 8000 Menschen nachweislich mit Ebola infiziert. Bis zum 26. September bestätigten Labortests nach Angaben der Gesundheitsbehörden über 8000 Fälle. Rund 4000 Erkrankte starben, während gut 2000 Menschen als genesen gelten. Derzeit werden mehr als 770 Patienten isoliert oder medizinisch behandelt. Betroffen sind insgesamt 7 Provinzen des zentralafrikanischen Landes. Der Bund hat in den vergangenen 6 Jahren Milliarden in Unternehmen investiert und dabei teilweise erhebliche Verluste gemacht. Bei CureVac flossen bis zu 550 Millionen Euro. Aus dem Verkauf der späteren BioNTech-Beteiligung könnten jedoch nur rund 130 Millionen Euro zurück an den Staat gehen. Auch bei Galeria ist die Bilanz negativ. Von 680 Millionen Euro Corona-Hilfen gelten 552 Millionen Euro als verloren. Für die Rettung von Uniper stellte der Bund 13,5 Milliarden Euro bereit. Wie viel davon bei einer geplanten Privatisierung zurückfließt, ist noch offen. Es gibt allerdings auch erfolgreiche Beteiligungen im Rüstungssektor. Einen positiven Einfluss darauf hat vor allem der Ukraine-Krieg.
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8: Einen schönen Nachmittag. Super cool, dass ihr hier seid. Hier ist Mix Radio Gran Canaria mit meiner Wenigkeit. Ich bin der Chris und ich starte für euch die Instant Tracks von 4 bis 6. Die nächsten beiden Stunden gehören uns und natürlich

0: Die coolen Stories, die ich gefunden habe im Netz, was sich so tut auf der Welt, was uns beschäftigt. Und logisch, die coolsten Hits für euren Nachmittag. Damit geht's direkt los. Einen schönen guten.
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Hi, hier ist Mix Radio Gran Canaria im Sommer. Schön, dass ihr da seid. Freut mich, dass ihr den Mittwoch mit uns verbringt. Urlaub als Pärchen. Ja, da freut man sich das ganze Jahr drauf und dann zack, dritter Tag, man streitet. Wer kennt's nicht, hatte ich auch schon mühsam, oder? Dann sitzt du da und denkst dir, warum eigentlich? Das sollte die schönste Zeit des Jahres sein. Warum das oft so ist und was man dagegen machen kann, wie man vorsorgen kann, dass man sich vielleicht im Urlaub besser versteht, wir bequatschen es gleich hier beim Mix Radio Gran Canaria.

0: Urlaubszeit ist Streitzeit. Hier ist Mixradio Gran Canaria. Und ja, eine Elite-Partnerstudie zeigt, gemeinsamer Urlaub bei Paaren, ja, stärkt zwar die Bindung, sorgt für tiefgründige Gespräche, tolle Zeit und schöne Erinnerungen, aber kann auch zu Streit führen, weil man halt dann plötzlich viel Zeit hat, aneinander klebt und plötzlich nicht weiß, was man machen soll. Oder der eine hat andere Vorstellungen als die andere Person. Was man machen kann, verrät die Studie auch. Im Vorfeld abklären, wie man tut, was die Erwartungen sind. Vielleicht auch so gemeinsame, einsame Zeit einplanen. Also sagen so, ja, am Vormittag möchte ich eine Stunde alleine laufen gehen oder ins Fitnesscenter dort gehen oder was auch immer. Und dann hat man sich danach auch plötzlich wieder was zu erzählen und die Erwartungshaltung runterschrauben. Das ist schwierig, weil es ist der Sommer, es sollte die schönste Zeit im Jahr sein, aber gerade da sollte man nicht erwarten, so ja, und jetzt bin ich da und kann sofort von meinem Alltagsstress abschalten und habe die Zeit meines Lebens, sondern da so ein bisschen realistischer rangehen. Dann klappt es auch mit dem Urlaub. Einen schönen guten wünsche ich.
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0: Tracks Radio Gran Canaria. Ja, die erste Stunde Inseltracks von 4 bis 6 schon fast vorbei. Schnell, wie die Zeit heute vergeht hier. Gleich die News, alles, was ihr wissen müsst und noch eine Stunde mit allen Hits für euren Mittwochnachmittag. Also bleibt, wo ihr seid, geht ja nicht weg.
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3: Mit Michael Miem. Im Fall der fünf wegen Terrorverdachts nahe eines britischen US-Luftwaffenstützpunktes festgenommenen Männer gibt es neue Erkenntnisse. Einer der Verdächtigen soll nach Medienberichten selbst den Notruf gewählt und damit möglicherweise eine geplante Tat verhindert haben. Die Polizei war demnach bereits vor Ort, bevor eine Anwohnerin später drei Lieferwagen und mehrere maskierte Männer in der Nähe des Stützpunktes meldete. Gegen die fünf Männer wird wegen des Verdachts auf Vorbereitung eines terroristischen Anschlags und möglicher Verstöße gegen das Sprengstoffgesetz ermittelt. Beschäftigte im öffentlichen Dienst und in Einrichtungen der Daseinsvorsorge sollen besser vor Gewalt geschützt werden.
4: Geplant sind schärfere Strafen etwa für Angriffe auf Busfahrer und Zugbegleiter, auch Übergriffe auf Mitarbeiter in Kliniken und Arztpraxen sowie auf Einsatzkräfte von Polizei und Feuerwehr sollen härter geahndet werden. Das Bundeskabinett will über die geplante Gesetzesänderung beraten. Bundesjustizministerin Hubig begründet den Vorstoß mit zunehmenden Angriffen auf Menschen, die wichtige Aufgaben für die Gesellschaft übernehmen.
3: In der Demokratischen Republik Kongo haben sich seit Mitte Mai mehr als 8000 Menschen nachweislich mit Ebola infiziert. Bis zum 26. September bestätigten Labortests nach Angaben der Gesundheitsbehörden über 8000 Fälle. Rund 4000 Erkrankte starben, während gut 2000 Menschen als genesen gelten. Derzeit werden mehr als 770 Patienten isoliert oder medizinisch behandelt. Betroffen sind insgesamt 7 Provinzen des zentralafrikanischen Landes. Der Bund hat in den vergangenen 6 Jahren Milliarden in Unternehmen investiert und dabei teilweise erhebliche Verluste gemacht. Bei CureVac flossen bis zu 550 Millionen Euro. Aus dem Verkauf der späteren BioNTech-Beteiligung könnten jedoch nur rund 130 Millionen Euro zurück an den Staat gehen. Auch bei Galeria ist die Bilanz negativ. Von 680 Millionen Euro Corona-Hilfen gelten 552 Millionen Euro als verloren. Für die Rettung von Uniper stellte der Bund 13,5 Milliarden Euro bereit. Wie viel davon bei einer geplanten Privatisierung zurückfließt, ist noch offen. Es gibt allerdings auch erfolgreiche Beteiligungen im Rüstungssektor. Einen positiven Einfluss darauf hat vor allem der Ukraine-Krieg.
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10: Einen feinen Nachmittag. Das ist der Mittwoch. Das ist schon die Wochenhälfte. Hier ist Mix Radio Gran Canaria. Ich bin der Chris. Freue mich, dass ihr hier seid und mit mir die nächste Stunde gemeinsam verbringt mit ganz vielen News und ganz viel schlechten Schmäh, der kommt von mir und ganz viele Hits. Einen schönen Nachmittag.
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0: Das Mixradio Gran Canaria, ja, und Städtetrip so Ende des Sommers. Gute Idee, finde ich. Kann man schon mal machen. Ich habe für euch die Top 5 schönsten Städtetrips im Sommer. Gibt ein neues Ranking. Wir gehen es durch. Gleich.
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Hier ist Mixradio Gran Canaria, die schönsten Städte für einen Städtetrip im Sommer. Ich habe sie für euch und ich verrate sie euch. Platz 5, Dubrovnik in Kroatien, historische Altstadt direkt an der blauen Adria. Klippen, Baden, Sightseeing, tolle Kombi. Wäre es ein bisschen kühler wie Stockholm in Schweden, auf 14 Inseln, tolle City, war ich auch schon, finde ich allerdings nur bei Sonnenschein so richtig schön. Budapest, Ungarn, auch cool, kann man auch machen. Thermalbäder oder am Donauufer entlang spazieren, finde ich sehr, sehr schön. Und die Ruinenbars unbedingt anschauen. Kopenhagen, Dänemark, auf Platz 2. Die Hafenstadt, gemütliche Cafés, bunte Häuser, war ich noch nicht tatsächlich. Und Platz 1 für einen Trip im Sommer, Barcelona, Weltstadt, Kultur und Stadtstrand. Finde ich auch eine coole Kombi. Und dann sitzen, Tapas essen, Sangria trinken, Leute anschauen. Herrlich, möchte sofort einen Flug buchen.

0: Hier ist Mixradio Gran Canaria. Ich hoffe, euch geht's gut. Sommer, wir sind bei euch mit eurem Sound. Musikwunsch, bitte her damit. Gerne auf Insta, auf Facebook schreibt uns oder auf WhatsApp. Die Nummer findet ihr auf unserer Homepage. 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
1: Mix Radio Gran Canaria, die Inseltracks von 4 bis 6. Das war's schon wieder. Ich bin der Chris. Wünsche euch noch einen schönen Abend. Wir hören uns wieder am nächsten Mittwoch hier ab 16 Uhr bei Mix Radio Gran Canaria. Euch einen schönen Abend mit den News gleich und den besten Hits nonstop.
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6: Mit Michael Miem. Im Fall der fünf wegen Terrorverdachts nahe eines britischen US-Luftwaffenstützpunktes festgenommenen Männer gibt es neue Erkenntnisse. Einer der Verdächtigen soll nach Medienberichten selbst den Notruf gewählt und damit möglicherweise eine geplante Tat verhindern.

0: Polizei und Feuerwehr sollen härter geahndet werden. Das Bundeskabinett will über die geplante Gesetzesänderung beraten. Bundesjustizministerin Hubig begründet den Vorstoß mit zunehmenden Angriffen auf Menschen, die wichtige Aufgaben für die Gesellschaft übernehmen.
1: In der Demokratischen Republik Kongo haben sich seit Mitte Mai mehr als 8000 Menschen nachweislich mit Ebola infiziert. Bis zum 26. September bestätigten Labortests nach Angaben der Gesundheitsbehörden über 8000 Fälle. Rund 4000 Erkrankte starben, während gut 2000 Menschen als genesen gelten. Derzeit werden mehr als 770 Patienten isoliert oder medizinisch behandelt. Betroffen sind insgesamt 7 Provinzen des zentralafrikanischen Landes. Der Bund hat in den vergangenen 6 Jahren Milliarden in Unternehmen investiert und dabei teilweise erhebliche Verluste gemacht. Bei CureVac flossen bis zu 550 Millionen Euro. Aus dem Verkauf der späteren BioNTech-Beteiligung könnten jedoch nur rund 130 Millionen Euro zurück an den Staat gehen. Auch bei Galeria ist die Bilanz negativ. Von 680 Millionen Euro Corona-Hilfen gelten 552 Millionen Euro als verloren. Für die Rettung von Uniper stellte der Bund 13,5 Milliarden Euro bereit. Wie viel davon bei einer geplanten Privatisierung zurückfließt, ist noch offen. Es gibt allerdings auch erfolgreiche Beteiligungen im Rüstungssektor. Einen positiven Einfluss darauf hat vor allem der Ukraine-Krieg.

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4: Mit Michael Miem. Im Fall der fünf wegen Terrorverdachts nahe eines britischen US-Luftwaffenstützpunktes festgenommenen Männer gibt es neue Erkenntnisse. Einer der Verdächtigen soll nach Medienberichten selbst den Notruf gewählt und damit möglicherweise eine geplante Tat verhindert haben. Die Polizei war demnach bereits vor Ort, bevor eine Anwohnerin später drei Lieferwagen und mehrere maskierte Männer in der Nähe des Stützpunktes meldete. Gegen die fünf Männer wird wegen des Verdachts auf Vorbereitung eines terroristischen Anschlags und möglicher Verstöße gegen das Sprengstoffgesetz ermittelt. Beschäftigte im öffentlichen Dienst und in Einrichtungen der Daseinsvorsorge sollen besser vor Gewalt geschützt werden.
5: Geplant sind schärfere Strafen etwa für Angriffe auf Busfahrer und Zugbegleiter, auch Übergriffe auf Mitarbeiter in Kliniken und Arztpraxen sowie auf Einsatzkräfte von Polizei und Feuerwehr sollen härter geahndet werden. Das Bundeskabinett will über die geplante Gesetzesänderung beraten. Bundesjustizministerin Hubig begründet den Vorstoß mit zunehmenden Angriffen auf Menschen, die wichtige Aufgaben für die Gesellschaft übernehmen.
4: In der Demokratischen Republik Kongo haben sich seit Mitte Mai mehr als 8000 Menschen nachweislich mit Ebola infiziert. Bis zum 26. September bestätigten Labortests nach Angaben der Gesundheitsbehörden über 8000.

0: Aus dem Verkauf der späteren BioNTech-Beteiligung könnten jedoch nur rund 130 Millionen Euro zurück an den Staat gehen. Auch bei Galeria ist die Bilanz negativ. Von 680 Millionen Euro Corona-Hilfen gelten 552 Millionen Euro als verloren. Für die Rettung von Uniper stellte der Bund 13,5 Milliarden Euro bereit. Wie viel davon bei einer geplanten Privatisierung zurückfließt, ist noch offen. Es gibt allerdings auch erfolgreiche Beteiligungen im Rüstungssektor. Einen positiven Einfluss darauf hat vor allem der Ukraine-Krieg.
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1: Heute ist Mittwoch, der 30. September 2026. 85-Jährige wehrt sich gegen Enteignung ihres Hauses. 85-Jährige wehrt sich gegen Enteignung ihres Hauses. In Guantame in Las Palmas kämpft eine 85-Jährige um ihr Reihenhaus, das sie vor über 40 Jahren mit ihrem Mann kaufte. Rund um das Grundstück entsteht ein 11-stöckiger Neubau. Ihr Haus soll laut Generalplan einem Platz mit Tiefgaragen weichen. Bereits 2009 gewann sie einen Prozess gegen den Stadtrat. Unterstützung kommt von Nachbarn und der Initiative Guantame Move. Sie lehnt Verkauf und Enteignung ab. Es ist mein Recht, in meinem eigenen Haus zu bleiben. Sie werden mich nicht aus meinem Haus werfen. Sexuelle Gewalt unter Jugendlichen. Die Parlamentarische Kommission auf den Kanaren warnt, dass sexuelle Gewalt unter Jugendlichen oft mit kontrolliertem Verhalten beginne, etwa dem Prüfen des Handys, Passwortforderungen und oder dem Drängen zu intimen Fotos. Eine Studie der Universität La Laguna berichtet zudem von weit verbreiteter Gewalt gegen Frauen und hohem Pornografiekonsum unter Jugendlichen. Die Anrufe beim Opferdienst 112 nahmen im ersten Halbjahr zu, auch die von Minderjährigen. Protestcamp fordert das Ende des Wohnungsgeschäfts. Hunderte Menschen versammelten sich auf dem Plaza de la Feria in Las Palmas de Gran Canaria unter dem Motto »Das Wohnungsgeschäft ist vorbei«. Nach der Versammlung blieben Dutzende mit einem Lager auf dem Platz, angelehnt an das Camp an der Puerta del Sol in Madrid. Auf den Kanaren komme auf jede Mietwohnung rund 266 Ferienunterkünfte, die Einheimische vom Markt verdrängen. Weitere Aktionen, eine Demonstration sind geplant, ein Generalstreik wird nicht ausgeschlossen. Transportsektor kritisiert unzureichende Hilfen. Der kanarische Verkehrssektor begrüßt zwar die Verlängerung der Steuerhilfen der Regionalregierung bis Jahresende, hält sie aber für unzureichend. Der Dieselbonus verliert neben einem Preisanstieg von 50 Cent an Wirkung. Der staatliche Rabatt von 20 Cent wird auf den Kanaren wegen der fehlenden Mehrwertsteuer nicht angewendet. Zudem erhalten Lkw- und Busfahrer seit Mai keine Steuererrückstattung mehr und die staatlichen Hilfen für Buskraftfahrer werden auf den Inseln trotz Anträgen mit 6 Monaten nicht ausgezahlt. Schlag für Einwanderungsnetzwerke. 5 mutmaßlich Verantwortliche für 2 Boote, bei deren Überfahrten insgesamt 83 Menschen starben oder vermisst werden, sind auf den Kanarischen Inseln in Untersuchungshaft genommen worden. 3 Verdächtige stehen im Zusammenhang mit einem Kanu, das am 7. August mit 128 Menschen aus Gambia aufbrach. 2 weitere Beschuldigte sollen für ein Schlauchboot verantwortlich sein, das am 16. September mit 68 Menschen an Bord nahe Lanzarote entdeckt wurde. Es wird ermittelt wegen des Verdachts auf fahrlässige Tötung und die Begünstigung irregulärer Migration. 4 geschützte Zeugen unterstützen die Ermittlungen. Gefahren öffentlicher Treppe in Playa de Inglés. In Playa de Inglés sorgen sich Bewohner der Las Isas Apartments um den Zustand einer nahezu 20 Meter hohen Mauer an einer vielgenutzten öffentlichen Treppe. Die Eigentümergemeinschaft warnt vor Rissen, sichtbaren Bewehrungsstäben und weiteren Schäden. Sie befürchtet, dass sich Teile lösen oder Personen abstürzen könnten. Der Stadtrat von San Bartolomé de Tirajana weist die Verantwortung für die Reparatur zurück. Nach Angaben der Stadt gehört die Mauer zur Außenumzäunung des Apartmentkomplexes und damit nicht zum kommunalen Eigentum. Wegen des schlechten Zustands sei bereits ein Verfahren der Stadtverwaltung eingeleitet worden. Das waren die Lokalnachrichten hier auf Mixradio Gran Canaria. Die könnt ihr wie immer nachlesen auf unserer Webseite unter mixradio.eu/lokalnachrichten oder natürlich auf Facebook. Da ist mir Mixradio Gran Canaria New Generation und natürlich auch auf Instagram. Da findet ihr uns unter dem Namen mixradio_fm.

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5: Mit Michael Miem. Im Fall der fünf wegen Terrorverdachts nahe eines britischen US-Luftwaffenstützpunktes festgenommenen Männer gibt es neue Erkenntnisse. Einer der Verdächtigen soll nach Medienberichten selbst den Notruf gewählt und damit möglicherweise eine geplante Tat verhindert haben. Die Polizei war demnach bereits vor Ort, bevor eine Anwohnerin später 3 Lieferwagen und mehrere maskierte Männer in der Nähe des Stützpunktes meldete. Gegen die 5 Männer wird wegen des Verdachts auf Vorbereitung eines terroristischen Anschlags und möglicher Verstöße gegen das Sprengstoffgesetz ermittelt. Beschäftigte im öffentlichen Dienst und in Einrichtungen der Daseinsvorsorge sollen besser vor Gewalt geschützt werden.
6: Geplant sind schärfere Strafen etwa für Angriffe auf Busfahrer und Zugbegleiter, auch Übergriffe auf Mitarbeiter in Kliniken und Arztpraxen sowie auf Einsatzkräfte von Polizei und Feuerwehr sollen härter geahndet werden. Das Bundeskabinett will über die geplante Gesetzesänderung beraten. Bundesjustizministerin Hubig begründet den Vorstoß mit zunehmenden Angriffen auf Menschen, die wichtige Aufgaben für die Gesellschaft übernehmen.
5: In der Demokratischen Republik Kongo haben sich seit Mitte Mai mehr als 8000 Menschen nachweislich mit Ebola infiziert. Bis zum 26. September bestätigten Labortests nach Angaben der Gesundheitsbehörden über 8000 Fälle. Rund 4000 Erkrankte starben, während gut 2000 Menschen als genesen gelten. Derzeit werden mehr als 770 Patienten isoliert oder medizinisch behandelt. Betroffen sind insgesamt 7 Provinzen des zentralafrikanischen Landes. Der Bund hat in den vergangenen 6 Jahren Milliarden in Unternehmen investiert und dabei teilweise erhebliche Verluste gemacht. Bei CureVac flossen bis zu 550 Millionen Euro. Aus dem Verkauf der späteren BioNTech-Beteiligung könnten jedoch nur rund 130 Millionen Euro zurück an den Staat gehen. Auch bei Galeria ist die Bilanz negativ.

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4: Energiesicherheit und die Bezahlbarkeit sind zentrale Herausforderungen, vor denen Regierungen in ganz Europa stehen. Beim informellen Treffen der EU-Energieminister ging es jetzt genau darum. Denn, so sagt auch der zuständige EU-Kommissar Dan Jørgensen, das darf so nicht bleiben. Wenn so viele Menschen in Europa mit dem Bezahlen ihrer Rechnungen zu kämpfen haben und Menschen auf dem Weg zur Arbeit so hohe Preise an der Tankstelle zahlen, ist für mich klar, wir sind in keiner guten Position. Deshalb seien jetzt gemeinsame Anstrengungen gefragt, damit dieses Preisniveau nicht das neue Normal wird. Für den EU-Kommissar gilt, Europas Strategie muss zweigleisig sein. Erstens gilt es, den Übergang zu sauberer Energie konsequent voranzutreiben und strukturelle Veränderungen umzusetzen. Zweitens erfordert dieser Prozess Flexibilität und Pragmatismus. In dieser äußerst schwierigen Übergangsphase müssen wir die Mitgliedstaaten, Unternehmen und die Bürger dabei unterstützen, die Krise zu bewältigen. Die Richtung ist damit vorgegeben: Unabhängigkeit durch saubere Energie. Deutschland will ab dem 1. Oktober vorerst mit dem Tankrabatt entlasten. Doch der Ansatz kommt nicht bei allen gut an. Kritik kommt unter anderem von den Grünen. Bei der Abstimmung im Bundestag am vergangenen Freitag hat die Fraktionsvorsitzende Katharina Dröge kritisiert, dass 2,5 Milliarden Euro für den Tankrabatt in 3 Monaten draufgehen und bei Familienleistungen gekürzt wird.
5: Dieser Tankrabatt ist aus 2 Gründen gescheitert. Erstens, weil er nichts gegen die Ursachen tut, die die extrem hohen Benzinpreise verursachen. Das ist die Sperrung der Straße von Hormuz. Und das Einzige, was sie dagegen tun können, ist, den Leuten zu helfen, weniger Diesel und Benzin zu verbrauchen und umzusteigen. Das ist Teil einer klugen Politik. Das Zweite, was sie dagegen tun können, ist, endlich eine Übergewinnsteuer einzuführen.

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2: Mit Michael Miem. Im Fall der fünf wegen Terrorverdachts nahe eines britischen US-Luftwaffenstützpunktes festgenommenen Männer gibt es neue Erkenntnisse. Einer der Verdächtigen soll nach Medienberichten selbst den Notruf gewählt und damit möglicherweise eine geplante Tat verhindert haben. Die Polizei war demnach bereits vor Ort, bevor eine Anwohnerin später drei Lieferwagen und mehrere maskierte Männer in der Nähe des Stützpunkts

0: aufeinanderfolgenden Angriffen auf Menschen, die wichtige Aufgaben für die Gesellschaft übernehmen.
1: In der Demokratischen Republik Kongo haben sich seit Mitte Mai mehr als 8000 Menschen nachweislich mit Ebola infiziert. Bis zum 26. September bestätigten Labortests nach Angaben der Gesundheitsbehörden über 8000 Fälle. Rund 4000 Erkrankte starben, während gut 2000 Menschen als genesen gelten. Derzeit werden mehr als 770 Patienten isoliert oder medizinisch behandelt. Betroffen sind insgesamt 7 Provinzen des zentralafrikanischen Landes. Der Bund hat in den vergangenen 6 Jahren Milliarden in Unternehmen investiert und dabei teilweise erhebliche Verluste gemacht. Bei CureVac flossen bis zu 550 Millionen Euro. Aus dem Verkauf der späteren BioNTech-Beteiligung könnten jedoch nur rund 130 Millionen Euro zurück an den Staat gehen. Auch bei Galeria ist die Bilanz negativ. Von 680 Millionen Euro Corona-Hilfen gelten 552 Millionen Euro als verloren. Für die Rettung von Uniper stellte der Bund 13,5 Milliarden Euro bereit. Wie viel davon bei einer geplanten Privatisierung zurückfließt, ist noch offen. Es gibt allerdings auch erfolgreiche Beteiligungen im Rüstungssektor. Einen positiven Einfluss darauf hat vor allem der Ukraine-Krieg.
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0: 5 nach 9.

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1: Heute ist Mittwoch, der 30. September 2026. 85-Jährige wehrt sich gegen Enteignung ihres Hauses. 85-Jährige wehrt sich gegen Enteignung ihres Hauses. In Guantame in Las Palmas kämpft eine 85-Jährige um ihr Reihenhaus, das sie vor über 40 Jahren mit ihrem Mann kaufte. Rund um das Grundstück entsteht ein 11-stöckiger Neubau. Ihr Haus soll laut Generalplan einem Platz mit Tiefgaragen weichen. Bereits 2009 gewann sie einen Prozess gegen den Stadtrat. Unterstützung kommt von Nachbarn und der Initiative Guantame Move. Sie lehnt Verkauf und Enteignung ab. Es ist mein Recht, in meinem eigenen Haus zu bleiben. Sie werden mich nicht aus meinem Haus werfen. Sexuelle Gewalt unter Jugendlichen. Die Parlamentarische Kommission auf den Kanaren warnt, dass sexuelle Gewalt unter Jugendlichen oft mit kontrolliertem Verhalten beginne, etwa dem Prüfen des Handys, Passwortforderungen oder dem Drängen zu intimen Fotos. Eine Studie der Universität La Laguna berichtet zudem von weit verbreiteter Gewalt gegen Frauen und hohem Pornografiekonsum unter Jugendlichen. Die Anrufe beim Opferdienst 112 nahmen im ersten Halbjahr zu, auch die von Minderjährigen. Protestcamp fordert das Ende des Wohnungsgeschäfts. Hunderte Menschen versammelten sich auf dem Plaza de la Feria in Las Palmas de Gran Canaria unter dem Motto »Das Wohnungsgeschäft ist vorbei«. Nach der Versammlung blieben Dutzende mit einem Lager auf dem Platz, angelehnt an das Camp an der Puerta del Sol in Madrid. Auf den Kanaren kommen auf jede Mietwohnung rund 266 Ferienunterkünfte, die Einheimische vom Markt verdrängen. Weitere Aktionen, eine Demonstration sind geplant, ein Generalstreik wird nicht ausgeschlossen. Transportsektor kritisiert unzureichende Hilfen. Der kanarische Verkehrssektor begrüßt zwar die Verlängerung der Steuerhilfen der Regionalregierung bis Jahresende, hält sie aber für unzureichend. Der Dieselbonus verliert neben einem Preisanstieg von 50 Cent an Wirkung. Der staatliche Rabatt von 20 Cent wird auf den Kanaren wegen der fehlenden Mehrwertsteuer nicht angewendet. Zudem erhalten Lkw- und Busfahrer seit Mai keine Steuererrückstattung mehr und die staatlichen Hilfen für Buskraftfahrer werden auf den Inseln trotz Anträgen mit 6 Monaten nicht ausgezahlt. Schlag für Einwanderungsnetzwerke. 5 mutmaßlich Verantwortliche für 2 Boote, bei deren Überfahrten insgesamt 83 Menschen starben oder vermisst werden, sind auf den Kanarischen Inseln in Untersuchungshaft genommen worden. 3 Verdächtige stehen im Zusammenhang mit einem Kanu, das am 7. August mit 128 Menschen aus Gambia aufbrach. 2 weitere Beschuldigte sollen für ein Schlauchboot verantwortlich sein, das am 16. September mit 68 Menschen an Bord nahe Lanzarote entdeckt wurde. Es wird ermittelt wegen des Verdachts auf fahrlässige Tötung und die Begünstigung irregulärer Migration. 4 geschützte Zeugen unterstützen die Ermittlungen. Gefahren öffentlicher Treppe in Playa de Inglés. In Playa de Inglés sorgen sich Bewohner der Las Isas Apartments um den Zustand einer nahezu 20 Meter hohen Mauer an einer viel genutzten öffentlichen Treppe. Die Eigentümergemeinschaft warnt vor Rissen, sichtbaren Bewehrungsstäben und weiteren Schäden. Sie befürchtet, dass sich Teile lösen oder Personen abstürzen könnten. Der Stadtrat von San Bartolomé de Tirajana weist die Verantwortung für die Reparatur zurück. Nach Angaben der Stadt gehört die Mauer zur Außenumzäunung des Apartmentkomplexes und damit nicht zum kommunalen Eigentum. Wegen des schlechten Zustands sei bereits ein Verfahren der Stadtverwaltung eingeleitet worden. Das waren die Lokalnachrichten hier auf Mixradio Gran Canaria. 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
1: 5 vor 10.
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1: Heute ist Mittwoch, der 30. September 2026. 85-Jährige wehrt sich gegen Enteignung ihres Hauses. 85-Jährige wehrt sich gegen Enteignung ihres Hauses. In Guantame in Las Palmas kämpft eine 85-Jährige um ihr Reihenhaus, das sie vor über 40 Jahren mit ihrem Mann kaufte. Rund um das Grundstück entsteht ein 11-stöckiger Neubau. Ihr Haus soll laut Generalplan einem Platz mit Tiefgaragen weichen. Bereits 2009 gewann sie einen Prozess gegen den Stadtrat. Unterstützung kommt von Nachbarn und der Initiative Guantame Move. Sie lehnt Verkauf und Enteignung ab. Es ist mein Recht, in meinem eigenen Haus zu bleiben. Sie werden mich nicht aus meinem Haus werfen. Sexuelle Gewalt unter Jugendlichen. Die Parlamentarische Kommission auf den Kanaren warnt, dass sexuelle Gewalt unter Jugendlichen oft mit kontrolliertem Verhalten beginne, etwa dem Prüfen des Handys, Passwortforderungen und oder dem Drängen zu intimen Fotos. Eine Studie der Universität La Laguna berichtet zudem von weit verbreiteter Gewalt gegen Frauen und hohem Pornografiekonsum unter Jugendlichen. Die Anrufe beim Opferdienst 112 nahmen im ersten Halbjahr zu, auch die von Minderjährigen. Protestcamp fordert das Ende des Wohnungsgeschäfts. Hunderte Menschen versammelten sich auf dem Plaza de la Feria in Las Palmas de Gran Canaria unter dem Motto »Das Wohnungsgeschäft ist vorbei«. Nach der Versammlung blieben Dutzende mit einem Lager auf dem Platz, angelehnt an das Camp an der Puerta del Sol in Madrid. Auf den Kanaren komme auf jede Mietwohnung rund 266 Ferienunterkünfte, die Einheimische vom Markt verdrängen. Weitere Aktionen, eine Demonstration sind geplant, ein Generalstreik wird nicht ausgeschlossen. Transportsektor kritisiert unzureichende Hilfen. Der kanarische Verkehrssektor begrüßt zwar die Verlängerung der Steuerhilfen der Regionalregierung bis Jahresende, hält sie aber für unzureichend. Der Dieselbonus verliert neben einem Preisanstieg von 50 Cent an Wirkung. Der staatliche Rabatt von 20 Cent wird auf den Kanaren wegen der fehlenden Mehrwertsteuer nicht angewendet. Zudem erhalten Lkw- und Busfahrer seit Mai keine Steuererrückstattung mehr und die staatlichen Hilfen für Buskraftfahrer werden auf den Inseln trotz Anträgen mit 6 Monaten nicht ausgezahlt. Schlag für Einwanderungsnetzwerke. 5 mutmaßlich Verantwortliche für 2 Boote, bei deren Überfahrten insgesamt 83 Menschen starben oder vermisst werden, sind auf den Kanarischen Inseln untersuchungshaft genommen worden. 3 Verdächtige stehen im Zusammenhang mit einem Kanu, das am 7. August mit 128 Menschen aus Gambia aufbrach. 2 weitere Beschuldigte sollen für ein Schlauchboot verantwortlich sein, das am 16. September mit 68 Menschen an Bord nahe Lanzarote entdeckt wurde. Es wird ermittelt wegen des Verdachts auf fahrlässige Tötung und die Begünstigung irregulärer Migration. 4 geschützte Zeugen unterstützen die Ermittlungen. Gefahren öffentlicher Treppe in Playa de Inglés. In Playa de Inglés sorgen sich Bewohner der Las Isas Apartments um den Zustand einer nahezu 20 Meter hohen Mauer an einer viel genutzten öffentlichen Treppe. Die Eigentümergemeinschaft warnt vor Rissen, sichtbaren Bewehrungsstäben und weiteren Schäden. Sie befürchtet, dass sich Teile lösen oder Personen abstürzen könnten. Der Stadtrat von San Bartolomé de Tirajana weist die Verantwortung für die Reparatur zurück. Nach Angaben der Stadt gehört die Mauer zur Außenumzäunung des Apartmentkomplexes und damit nicht zum kommunalen Eigentum. Wegen des schlechten Zustands sei bereits ein Verfahren der Stadtverwaltung eingeleitet worden. Das waren die Lokalnachrichten hier auf Mixradio Gran Canaria. 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
1: 18 Minuten vor 11.
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0: 8 Minuten vor 11.

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1: 10 Minuten nach 11.

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1: Heute ist Mittwoch, der 30. September 2026. 85-Jährige wehrt sich gegen Enteignung ihres Hauses. 85-Jährige wehrt sich gegen Enteignung ihres Hauses. In Guantame in Las Palmas kämpft eine 85-Jährige um ihr Reihenhaus, das sie vor über 40 Jahren mit ihrem Mann kaufte. Rund um das Grundstück entsteht ein 11-stöckiger Neubau. Ihr Haus soll laut Generalplan einem Platz mit Tiefgaragen weichen. Bereits 2009 gewann sie einen Prozess gegen den Stadtrat. Unterstützung kommt von Nachbarn und der Initiative Guantame Move. Sie lehnt Verkauf und Enteignung ab. Es ist mein Recht, in meinem eigenen Haus zu bleiben. Sie werden mich nicht aus meinem Haus werfen. Sexuelle Gewalt unter Jugendlichen. Die Parlamentarische Kommission auf den Kanaren warnt, dass sexuelle Gewalt unter Jugendlichen oft mit kontrolliertem Verhalten beginne, etwa dem Prüfen des Handys, Passwortforderungen und oder dem Drängen zu intimen Fotos. Eine Studie der Universität La Laguna berichtet zudem von weit verbreiteter Gewalt gegen Frauen und hohem Pornografiekonsum unter Jugendlichen. Die Anrufe beim Opferdienst 112 nahmen im ersten Halbjahr zu, auch die von Minderjährigen. Protestcamp fordert das Ende des Wohnungsgeschäfts. Hunderte Menschen versammelten sich auf dem Plaza de la Feria in Las Palmas de Gran Canaria unter dem Motto »Das Wohnungsgeschäft ist vorbei«. Nach der Versammlung blieben Dutzende mit einem Lager auf dem Platz, angelehnt an das Camp an der Puerta del Sol in Madrid. Auf den Kanaren kommen auf jede Mietwohnung rund 266 Ferienunterkünfte, die Einheimische vom Markt verdrängen. Weitere Aktionen, eine Demonstration sind geplant, ein Generalstreik wird nicht ausgeschlossen. Transportsektor kritisiert unzureichende Hilfen. Der kanarische Verkehrssektor begrüßt zwar die Verlängerung der Steuerhilfen der Regionalregierung bis Jahresende, hält sie aber für unzureichend. Der Dieselbonus verliert neben einem Preisanstieg von 50 Cent an Wirkung. Der staatliche Rabatt von 20 Cent wird auf den Kanaren wegen der fehlenden Mehrwertsteuer nicht angewendet. Zudem erhalten Lkw- und Busfahrer seit Mai keine Steuerrückstattung mehr und die staatlichen Hilfen für Buskraftfahrer werden auf den Inseln trotz Anträgen mit 6 Monaten nicht ausgezahlt. Schlag für Einwanderungsnetzwerke. 5 mutmaßlich Verantwortliche für 2 Boote, bei deren Überfahrten insgesamt 83 Menschen starben oder vermisst werden, sind auf den Kanarischen Inseln untersuchungshaft genommen worden. 3 Verdächtige stehen im Zusammenhang mit einem Kanu, das am 7. August mit 128 Menschen aus Gambia aufbrach. 2 weitere Beschuldigte sollen für ein Schlauchboot verantwortlich sein, das am 16. September mit 68 Menschen an Bord nahe Lanzarote entdeckt wurde. Es wird ermittelt wegen des Verdachts auf fahrlässige Tötung und die Begünstigung irregulärer Migration. 4 geschützte Zeugen unterstützen die Ermittlungen. Gefahren öffentlicher Treppe in Playa de Inglés. In Playa de Inglés sorgen sich Bewohner der Las Isas Apartments um den Zustand einer nahezu 20 Meter hohen Mauer an einer vielgenutzten öffentlichen Treppe. Die Eigentümergemeinschaft warnt vor Rissen, sichtbaren Bewehrungsstäben und weiteren Schäden. Sie befürchtet, dass sich Teile lösen oder Personen abstürzen könnten. Der Stadtrat von San Bartolomé de Tirajana weist die Verantwortung für die Reparatur zurück. Nach Angaben der Stadt gehört die Mauer zur Außenumzäunung des Apartmentkomplexes und damit nicht zum kommunalen Eigentum. Wegen des schlechten Zustands sei bereits ein Verfahren der Stadtverwaltung eingeleitet worden. Das waren die Lokalnachrichten hier auf Mixradio Gran Canaria. 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
5: 4 nach halb 12.

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3: Gleich 5:12 Uhr.

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2: 2:30.

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4: Genau 1:15.